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1: Um 3 Uhr mit Ronald Lessig. Beim kriselnden Autobauer Volkswagen kommt heute der Aufsichtsrat zusammen, begleitet von Protesten. Es geht unter anderem um mögliche Standortschließungen und einen verschärften Stellenabbau. Aus Hannover Bertil Starke.
2: In Wolfsburg geht es heute ums große Ganze. Das mächtige Kontrollgremium von Volkswagen befasst sich mit dem grundsätzlichen Kurs von Europas größtem Autobauer und der befindet sich in Schieflage. Schwach ausgelastete Werke, zu hohe Kosten, das wegbrechende China-Geschäft, dazu die US-Zölle. Die VW-Chefetage will darauf mit dem Rotstift reagieren. Im Raum steht der Abbau von 100.000 Jobs. Bisher sollten es nur halb so viele sein. Auch Werkschließungen sind für den Vorstand kein Tabu. Für die Standorte Emden, Hannover, Zwickau sowie für das Audi Die Werke Neckarsulm ist die Zukunft ungewiss.
1: Das US-Militär hat eine neue Welle von Angriffen auf den Iran gestartet. Damit solle die Fähigkeit des Iran geschwächt werden, die freie Schifffahrt in der Straße von Hormuz zu bedrohen, teilte das US-Regionalkommando mit. Präsident Trump hatte am Rande des NATO-Gipfels die mit dem Iran vereinbarte Feuerpause praktisch für beendet erklärt und neue Angriffe angekündigt. Auslöser waren Attacken auf Schiffe nahe der Meerenge, die Washington Teheran zuschreibt. In Ankara ist der NATO-Gipfel mit einer Abschlusserklärung der 32 Mitgliedstaaten zu Ende gegangen. Darin bekräftigen sie unter anderem ihre gegenseitige Beistandspflicht im Falle eines Angriffs. Kanzler Merz sagte mit Blick auf höhere Verteidigungsausgaben, die Trittbrettfahrerei der Europäer sei zu Ende. Aus Ankara, Tina Hassel.
3: Tatsächlich haben die Europäer ernst gemacht und mehr Verantwortung in der NATO übernommen mit neuen Rüstungsprojekten im Umfang von mehr als 50 Milliarden Dollar, vor allem für Drohnen und Überwachungsflugzeuge, also überall dort, wo sich die Amerikaner bei zentralen militärischen Fähigkeiten zurückziehen. Denn die Bündnispartner wissen nur, wenn die NATO europäischer wird, kann sie transatlantisch bleiben und können sie die Amerikaner unter Trump weiter bei der Stange halten. Bei der Schluss-PK hat Trump ja gesagt, es habe sogar Liebe im Raum gelegen. Doch alle wissen, diese Harmonie kann jederzeit wieder kippen.
1: Nach der Gewalttat an einem Gymnasium in Oberbayern ist der mutmaßliche Täter in Untersuchungshaft. Der 16-Jährige habe einen Schuss abgegeben, aber niemanden getroffen, sagte Bundesinnenminister Dobrindt. Dann habe er mit einem Messer auf zwei 13-jährige Mädchen eingestochen. Beide seien schwer verletzt worden. Das Motiv des ehemaligen Schülers des Schongauer Gymnasiums ist noch unklar. Das waren die Nachrichten. Das Wetter in Deutschland. Tagsüber freundlich, im Nordwesten mehr Wolken und etwas Regen bei bis zu 19 Grad auf Sylt und 33 Grad am Oberrhein. Am Freitag viel Sonne, im Norden und Osten etwas Regen, 21 bis 35 Grad. Die Zeit, es ist 3.03 Uhr.
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1: Um 4 Uhr mit Ronald Lessig. Beim kriselnden Autobauer Volkswagen kommt heute der Aufsichtsrat zusammen, begleitet von Protesten. Es geht unter anderem um mögliche Standortschließungen und einen verschärften Stellenabbau. Aus Hannover, Bertil Starke.
2: In Wolfsburg geht es heute ums große Ganze. Das mächtige Kontrollgremium von Volkswagen befasst sich mit dem grundsätzlichen Kurs von Europas größtem Autobauer und der befindet sich in Schieflage. Schwach ausgelastete Werke, zu hohe Kosten, das wegbrechende China-Geschäft, dazu die US-Zölle. Die VW-Chefetage will darauf mit dem Rotstift reagieren. Im Raum steht der Abbau von 100.000 Jobs. Bisher sollten es nur halb so viele sein. Auch Werkschließungen sind für den Vorstand kein Tabu. Für die Standorte Emden, Hannover, Zwickau sowie für das Audi Werk in Neckarsulm ist die Zukunft ungewiss.
1: Das US-Militär hat mit einer neuen Angriffswelle auf den Iran begonnen. Das habe Präsident Trump angeordnet, so das zuständige Regionalkommando. Trump hatte beim NATO-Gipfel das Rahmenabkommen für Verhandlungen über einen dauerhaften Frieden für gescheitert erklärt. Auslöser waren Attacken auf Schiffe nahe der Meerenge, die Washington Teheran zuschreibt. Vermittlerstaat Pakistan rief beide Seiten zur Zurückhaltung auf und forderte, die Gespräche trotz der neuen Eskalation fortzusetzen. In Ankara ist der NATO-Gipfel mit einer Abschlusserklärung der 32 Mitgliedstaaten zu Ende gegangen. Darin bekräftigen sie unter anderem ihre gegenseitige Beistandspflicht im Falle eines Angriffs. Kanzler Merz sagte mit Blick auf höhere Verteidigungsausgaben, die Trittbrettfahrerei der Europäer sei zu Ende. Tina Hassel aus Ankara mit den Einzelheiten.
3: Tatsächlich haben die Europäer ernst gemacht und mehr Verantwortung in der NATO übernommen mit neuen Rüstungsprojekten im Umfang von mehr als 50 Milliarden Dollar, vor allem für Drohnen und Überwachungsflugzeuge, also überall dort, wo sich die Amerikaner bei zentralen militärischen Fähigkeiten zurückziehen. Denn die Bündnispartner wissen nur, wenn die NATO europäischer wird, kann sie transatlantisch bleiben und können sie die Amerikaner unter Trump weiter bei der Stange halten. Bei der Schluss-PK hat Trump ja gesagt, es habe sogar Liebe im Raum gelegen, doch alle wissen, diese Harmonie kann jederzeit wieder kippen.
1: Nach der Gewalttat an einem Gymnasium in Oberbayern ist der mutmaßliche Täter in Untersuchungshaft. Der 16-Jährige habe einen Schuss abgegeben, aber niemanden getroffen, sagte Bundesinnenminister Dobrindt. Dann habe er mit einem Messer auf zwei 13-jährige Mädchen eingestochen. Beide seien schwer verletzt worden. Das Motiv des ehemaligen Schülers des Schongauer Gymnasiums ist noch unklar. Das waren die Nachrichten. Das Wetter in Deutschland. Tagsüber freundlich, im Nordwesten mehr Wolken und etwas Regen bei bis zu 19 Grad auf Sylt und 33 Grad am Oberrhein. Am Freitag viel Sonne, 21 bis 35 Grad. Es ist 4.03 Uhr.
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0: um 5 Uhr mit Ronald Lessig. Beim kriselnden Autobauer Volkswagen kommt heute der Aufsichtsrat zusammen, begleitet von Protesten. Es geht unter anderem um mögliche Standortschließungen und einen verschärften Stellenabbau. Aus Hannover, Bertil Starke.
1: In Wolfsburg geht es heute ums große Ganze. Das mächtige Kontrollgremium von Volkswagen befasst sich mit dem grundsätzlichen Kurs von Europas größtem Autobauer und der befindet sich in Schieflage. Schwach ausgelastete Werke, zu hohe Kosten, das wegbrechende China-Geschäft, dazu die US-Zölle. Die VW-Chefetage will darauf mit dem Rotstift reagieren. Im Raum steht der Abbau von 100.000 Jobs. Bisher sollten es nur halb so viele sein. Auch Werkschließungen sind für den Vorstand kein Tabu. Für die Standorte Emden, Hannover, Zwickau sowie für das Audi Werk in Neckarsulm ist die Zukunft ungewiss.
0: Das US-Militär hat mit einer neuen Angriffswelle auf den Iran begonnen. Das habe Präsident Trump angeordnet, so das zuständige Regionalkommando. Trump hatte beim NATO-Gipfel das Rahmenabkommen für Verhandlungen über einen dauerhaften Frieden für gescheitert erklärt. Auslöser waren Attacken auf Schiffe nahe der Meerenge, die Washington Teheran zuschreibt. Vermittlerstaat Pakistan rief beide Seiten zur Zurückhaltung auf und forderte, die Gespräche trotz der neuen Eskalation fortzusetzen. Trotz der Gewalttat im oberbayerischen Schongau sollen dort heute wieder die Schulen öffnen. Die beiden mit einem Messer verletzten Mädchen sind außer Lebensgefahr. Der jugendliche Tatverdächtige ist in Untersuchungshaft. Christine Kerler in München fasst zusammen, was über ihn bekannt ist.
2: Inzwischen ist bekannt, dass der 16-Jährige bereits in psychiatrischer Behandlung war. Das hat Bayerns Innenminister Joachim Herrmann bestätigt. Der Jugendliche hat die kroatische Staatsbürgerschaft und war ein ehemaliger Schüler des Gymnasiums in Schongau. An derselben Schule gab es übrigens bereits im vergangenen Jahr eine Amokdrohung. Nun soll untersucht werden, ob es da möglicherweise einen Zusammenhang gibt. Momentan weiß man nicht, was den Verdächtigen zu dieser Tat gebracht hat. Es gebe aber Hinweise darauf, dass der Täter auch schon in der Vergangenheit Drohungen ausgestoßen habe.
0: Nach dem tödlichen Angriff auf einen Zugbegleiter vor 5 Monaten wird heute das Urteil des Landgerichts Zweibrücken erwartet. Angeklagt ist ein 26-Jähriger wegen Körperverletzung mit Todesfolge. Er soll den Schaffner bei einer Fahrkartenkontrolle in Rheinland-Pfalz mit den Fäusten auf den Kopf geschlagen haben. Der 36-Jährige starb später an einer Hirnblutung. Der Fall hatte bundesweit Diskussionen über mehr Sicherheit für Bahnbedienstete ausgelöst. Das waren die Nachrichten. Das Wetter in Deutschland. Tagsüber freundlich, im Nordwesten mehr Wolken mit etwas Regen bei 19 Grad auf Sylt und bis 33 Grad am Oberrhein. Am Freitag viel Sonne, im Norden und Osten ein paar Wolken und etwas Regen bis 35 Grad. 5.03 Uhr.
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2: Um 6 Uhr mit Claudia Drews. Beim kriselnden Autobauer Volkswagen kommt heute der Aufsichtsrat zusammen, um über das geplante Sparprogramm zu beraten. Dabei geht es nicht nur um einen umfangreichen Stellenabbau. Die Konzernspitze denkt auch darüber nach, Standorte zu schließen. Die IG Metall hat deshalb für heute in allen VW-Werken zu einem Aktionstag aufgerufen. Bertil Starke in Hannover mit einer Einschätzung, welche Entscheidungen in der Aufsichtsratssitzung zu erwarten sind.
3: Es ist sehr unwahrscheinlich, dass der Aufsichtsrat heute grünes Licht für drastische Sparmaßnahmen gibt. Das liegt vor allem an der Zusammensetzung des Kontrollgremiums, denn die Vertreter der Arbeitnehmerseite sind dort momentan in der Mehrheit und auch das Land Niedersachsen dürfte mit seinen Stimmen massive Einschnitte ablehnen. Das weiß natürlich auch der Vorstand, der sorgt aber mit seinem Sparvorstoß dafür, dass Jobabbau und Werkschließungen keine Tabuthemen mehr sind.
2: In Mecklenburg-Vorpommern wählen die Menschen im September einen neuen Landtag. Wäre die Wahl schon am kommenden Sonntag, käme die AfD auf 36% und wäre damit stärkste Kraft. Verfolgerin SPD kann im neuesten MV-Trend des Meinungsforschungsinstituts Infratest DIMAP leicht zulegen und käme auf 29%. Die CDU würde nur noch bei 9% landen, hinter der Linken, die auf 12% käme. Bei der Zusammensetzung des Landtages sieht die Umfrage ein Dreierbündnis von SPD, Linken und Grünen in der Regierung. Die Grünen wären laut Umfrage mit 5% erstmals seit langem wieder im Landtag vertreten. Das US-Militär hat in der Nacht nach eigenen Angaben weitere Ziele im Iran angegriffen. Gleichzeitig gab es in den Golfstaaten Katar, Kuwait und Bahrain Raketenalarm. US-Präsident Trump äußerte sich dazu auf dem Rückflug vom NATO-Gipfel in die USA. Aus New York, Martin Ganselmeier.
4: Mitreisenden Journalisten an Bord der Air Force One sagte der US-Präsident, der Iran wolle weiterhin ein Friedensabkommen erreichen. Wörtlich sagte Trump, sie haben vor kurzem angerufen, sie wollen unbedingt ein Abkommen abschließen. Er sei sich jedoch nicht sicher, ob die iranische Führung eines Abkommens würdig ist oder sich daran halten würde. Die Attacken auf zivile Handelsschiffe zeigen, so Trump, dass die iranische Führung etwas verrückt ist. Die erneute Angriffswelle gegen Ziele im Iran rechtfertigte Trump als Vergeltung für die iranischen Attacken auf die Handelsschiffe in der Straße von Hormus.
2: Im abgelaufenen Monat Juni ist ein neuer Hitzerekord für Westeuropa gemessen worden. Wie der EU-Klimadienst Copernicus mitteilte, lag die Durchschnittstemperatur bei gut 20,7 Grad und damit so hoch wie niemals zuvor. In den Jahren 1991 bis 2020 war es in dem Monat im Schnitt jeweils noch rund 3 Grad kühler. Auf ganz Europa gesehen war der Juni 2026 den Angaben zufolge der zweitwärmste der Geschichte. Auch weltweit kletterten die Temperaturen laut Copernicus auf den zweithöchsten Durchschnittswert. Im Prozess um die tödliche Attacke auf einen Zugbegleiter in Rheinland-Pfalz wird heute das Urteil gesprochen. Angeklagt vor dem Landgericht Zweibrücken ist ein 26 Jahre alter Mann, der den Bahnmitarbeiter während einer Ticketkontrolle tätlich angegriffen hatte. Der Zugbegleiter verlor das Bewusstsein und starb 2 Tage später an den Folgen der Verletzungen. Aus Kaiserslautern, Verena Lörsch.
5: Für den Verteidiger des Angeklagten liegt hier ein minderschwerer Fall einer Körperverletzung mit Todesfolge vor, der eine Haftstrafe zwischen 1 und 10 Jahren nach sich ziehen könnte. Schließlich sei der Angeklagte zunächst geschubst worden. Auch die Staatsanwaltschaft sieht die Voraussetzungen einer Körperverletzung mit Todesfolge erfüllt und fordert 12 Jahre Gefängnis. Ganz anders sieht das der Nebenklageanwalt. Der kämpft seit Prozessbeginn für eine Verurteilung wegen Mordes aus niedrigen Beweggründen und eine lebenslange Haftstrafe.
2: Bei der Fußball-Weltmeisterschaft steht heute das erste Viertelfinale an. In Boston treffen am Abend Frankreich und Marokko aufeinander. Der Sieger trifft im Halbfinale entweder auf Spanien oder Belgien, die morgen gegeneinander spielen. Das andere WM-Halbfinale wird in den Partien zwischen Norwegen und England sowie Argentinien und der Schweiz ermittelt. Das waren die Nachrichten. Das Wetter in Norddeutschland, heute örtlich länger bewölkt, stellenweise Regen, später allmählich etwas freundlicher, in Vorpommern länger sonnig, höchstens 19 bis 25 Grad heute. Morgen nach teilweise bewölktem Beginn, im Verlauf oft freundlicher Wechsel von Sonne und Wolken bei 20 bis 28 Grad und am Sonnabend teils sonnig, teils bewölkt, 21 bis 30 Grad. Es ist 6.05 Uhr.
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1: Um 7 Uhr mit Claudia Drews. Die Gewerkschaft IG Metall hat heute an allen VW-Standorten zu Protesten aufgerufen. Sie reagiert damit auf eine Aufsichtsratssitzung in Wolfsburg, in der die Konzernspitze laut Medienberichten Standortschließungen und einen Abbau von bis zu 100.000 Stellen weltweit vorschlagen will. Peter Eichenberg aus der NDR-Nachrichtenredaktion zu der Frage, welche Haltung die Arbeitnehmervertreter in der Sitzung einnehmen.
2: Zuerst einmal dürften sie die Pläne blockieren. Es wird mit einem harten Schlagabtausch bei der nicht öffentlichen Sitzung gerechnet. Arbeitnehmervertreter und das Land Niedersachsen stellen im Aufsichtsrat bei VW die Mehrheit und auch das Land lehnt Werksschließungen ab. Wegen schlechter Zahlen sprach der VW-Vorstand zuletzt von tiefgreifenden Veränderungen, die bevorstünden. Neben dem Stellenabbau droht womöglich die Schließung der Standorte Hannover, Emden, Zwickau und Neckarsulm.
1: Die jüngsten Reformbeschlüsse der schwarz-roten Koalition sind heute Thema im Bundestag. Kanzler Merz gibt dazu eine Regierungserklärung ab. Aus Berlin, Jakob Mayer.
3: Das schwarz-rote Regierungsbündnis hat in der vergangenen Woche 34 Maßnahmen vorgestellt, um die Wirtschaft voranzubringen und Beschäftigung zu sichern. Dazu gehört eine Steuerreform mit einem Entlastungsvolumen von 10 Milliarden Euro. Außerdem sollen Berichtspflichten wegfallen. Die Koalitionspläne, die telefonische Krankschreibung abzuschaffen und eine Attestpflicht ab dem ersten Fehltag einzuführen, dürften in der anschließenden Debatte zur Sprache kommen. Ärzteverbände und Gewerkschaften haben dagegen protestiert.
1: Der Bundestag will in seiner vorletzten Sitzung vor der parlamentarischen Sommerpause heute außerdem einige Gesetzesvorhaben beschließen. So soll Kindergeld künftig ohne Antrag ausgezahlt werden. Damit soll Bürokratie abgebaut werden und Familien sollen entlastet werden. Außerdem steht eine Gesetzesänderung für den Umgang mit Verkehrsunfällen auf der Tagesordnung, an denen E-Scooter-Fahrer beteiligt sind. Geschädigte sollen hier künftig einfacher an Schadenersatz kommen. Das US-Militär hat in der Nacht nach eigenen Angaben weitere Ziele im Iran angegriffen. Gleichzeitig gab es in den Golfstaaten Katar, Kuwait und Bahrain Raketenalarm. US-Präsident Trump äußerte sich dazu auf dem Rückflug vom NATO-Gipfel in die USA. Aus New York, Martin Ganselmeier.
4: Mitreisenden Journalisten an Bord der Air Force One sagte der US-Präsident, der Iran wolle weiterhin ein Friedensabkommen erreichen. Wörtlich sagte Trump, sie haben vor kurzem angerufen, sie wollen unbedingt ein Abkommen abschließen. Er sei sich jedoch nicht sicher, ob die iranische Führung eines Abkommens würdig ist oder sich daran halten würde. Die Attacken auf zivile Handelsschiffe zeigen, so Trump, dass die iranische Führung etwas verrückt ist. Die erneute Angriffswelle gegen Ziele im Iran rechtfertigte Trump als Vergeltung für die iranischen Attacken auf die Handelsschiffe in der Straße von Hormus.
1: Russland hat die Zusagen des NATO-Gipfels an die Ukraine als verantwortungslos kritisiert. Das Außenministerium in Moskau erklärte, die europäischen Staaten bereiteten sich auf einen bewaffneten Konflikt mit Russland vor. In der Erklärung wird von einer Militarisierung des europäischen Kontinents gesprochen. Die NATO hatte der Ukraine auf ihrem Gipfeltreffen in Ankara Unterstützung im Wert von jeweils 70 Milliarden Euro für das laufende und das kommende Jahr zugesagt. US-Präsident Trump kündigte außerdem an, dass das Land die Erlaubnis zur Herstellung von Patriot-Luftabwehrraketen erhalten soll. Im abgelaufenen Monat Juni ist ein neuer Hitzerekord für Westeuropa gemessen worden. Wie der EU-Klimadienst Copernicus mitteilte, lag die Durchschnittstemperatur bei gut 20,7 Grad und damit so hoch wie nie zuvor. Mit Blick auf ganz Europa registrierten die Wetterexperten ebenfalls hohe Werte. Aus Brüssel, Katrin Schmidt.
5: Die Temperatur über dem europäischen Festland lag mit durchschnittlich gut 19,1 Grad auf dem zweithöchsten Wert, der jemals im Juni gemessen wurde. Und sogar knapp 1,8 Grad über dem Durchschnitt der letzten 30 Jahre. Vor allem Westeuropa stellt dabei neue Rekorde auf. Mit knapp 21 Grad im Schnitt war noch nie ein Juni wärmer, teilt der EU-Klimadienst mit, der extreme Hitzewellen zu Land verzeichnet, sowie gleichzeitig auch zu Wasser. Also auch marine Hitzewellen, die entlang den Atlantikküsten zu nie zuvor gemessenen Meeresoberflächentemperaturen führten.
1: Und das waren die Nachrichten. Das Wetter in Norddeutschland. Heute örtlich länger bewölkt, stellenweise auch Regen, später allmählich etwas freundlicher. In Vorpommern länger sonnig. Höchstens 19 bis 25 Grad heute. Morgen nach teils bewölktem Beginn im Verlauf oft freundlicher Wechsel von Sonne und Wolken bei 20 bis 28 Grad. Es ist 7.05 Uhr.
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1: Um 8 Uhr mit Claudia Drews. Beim Volkswagen-Konzern steht heute eine wegweisende Sitzung des Aufsichtsrates an. Konzernchef Blume muss dem Gremium seine umfangreichen Sparpläne erklären. Begleitet wird die Sitzung den ganzen Tag lang von Aktionen der VW-Beschäftigten, die an allen deutschen Standorten gegen einen Stellenabbau und mögliche Werksschließungen protestieren wollen. Nicolas Liefen aus der NDR Wirtschaftsredaktion mit den Einzelheiten, über was der Aufsichtsrat heute berät.
2: Es ist ja in den vergangenen Wochen schon vieles durchgesickert. Der Druck hat sich erhöht. Es war ja zunächst von 50.000 Jobs in Deutschland die Rede, die abgebaut werden sollen. In der Zwischenzeit spricht man von 100.000 weltweit. Mehrere Standorte stehen auf der Kippe neben Dresden und Osnabrück. Inzwischen auch Hannover, Emden, Zwickau und das Audi-Werk in Neckarsulm. Und genau darum wird es heute gehen. VW-Chef Oliver Blume muss natürlich dem Aufsichtsrat heute von seinen Sparmaßnahmen überzeugen und erklären, wie er den Konzern dann in die Zukunft führen will.
1: 2,5 Monate vor der Landtagswahl in Mecklenburg-Vorpommern ist der Ausgang weiter offen. Im neuen MV-Trend des NDR gibt es erstmals eine knappe Mehrheit für Rot-Rot-Grün, weil sich die SPD in der Umfrage auf 29% bessert und die Grünen mit 5% wieder im Landtag vertreten wären. Stärkste Kraft bliebe die AfD mit 36%. Die CDU ist im neuen MV-Trend nur noch einstellig. Bei einer Direktwahl des Regierungschefs würde Amtsinhaberin Schwesig klar gewinnen. Die SPD-Politikerin hat 49% Zustimmung im Nordosten. AfD-Herausforderer Holm kommt auf 27%. 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Die jüngsten Reformbeschlüsse der schwarz-roten Koalition sind heute Thema im Bundestag. Kanzler Merz gibt dazu eine Regierungserklärung ab. Aus Berlin, Jakob Mayer.
3: Das schwarz-rote Regierungsbündnis hat in der vergangenen Woche 34 Maßnahmen vorgestellt, um die Wirtschaft voranzubringen und Beschäftigung zu sichern. Dazu gehört eine Steuerreform mit einem Entlastungsvolumen von 10 Milliarden Euro. Außerdem sollen Berichtspflichten wegfallen. Die Koalitionspläne, die telefonische Krankschreibung abzuschaffen und eine Testpflicht ab dem ersten Fehltag einzuführen, dürften in der anschließenden Debatte zur Sprache kommen. Ärzteverbände und Gewerkschaften haben dagegen protestiert.
1: Der Bundestag will in seiner vorletzten Sitzung vor der parlamentarischen Sommerpause heute außerdem einige Gesetzesvorhaben beschließen. So soll Kindergeld künftig ohne Antrag ausgezahlt werden. Damit soll die Bürokratie abgebaut und Familien sollen entlastet werden. Außerdem steht eine Gesetzesänderung für den Umgang mit Verkehrsunfällen auf der Tagesordnung, an denen E-Scooterfahrer beteiligt sind. Geschädigte sollen hier künftig einfacher an Schadenersatz kommen. Das US-Militär hat wieder Ziele im Iran attackiert. Laut Berichten iranischer Medien wurde unter anderem eine Eisenbahnbrücke im Nordosten des Landes getroffen. Auch zwei Hafenstädte sowie ein Militärstützpunkt an der Küste von Bushehr meldeten demnach Beschuss. Das zuständige US-Regionalkommando teilte mit, die Angriffe sollten Irans Fähigkeiten schwächen, Schiffe in der Straße von Hormus anzugreifen. Der Iran attackierte wiederum US-Stützpunkte in Bahrain und Kuwait. Russland hat die Zusagen der NATO-Staaten an die Ukraine kritisiert. Die Staaten handelten verantwortungslos, die Entscheidungen könnten in einer Katastrophe enden, hieß es aus dem Kreml. Aus der NDR-Nachrichtenredaktion Konstanze Semidey.
4: In einer Erklärung des Außenministeriums in Moskau heißt es, die europäischen NATO-Staaten würden sich auf einen bewaffneten Konflikt mit Russland vorbereiten. Die Rede ist von einer Militarisierung. Die NATO hatte auf ihrem Gipfel in Ankara der Ukraine für das laufende und das kommende Jahr jeweils 70 Milliarden Euro Militärhilfe zugesichert. US-Präsident Trump versprach außerdem, dass die Ukraine die Erlaubnis erhält, Patriot-Luftabwehrraketen selbst herzustellen. Bundesverteidigungsminister Pistorius lobte Trumps Ankündigung als existenziell wichtig für die Ukraine.
1: Vor dem Europäischen Gerichtshof steht heute das bisher geltende Widerrufsrecht bei Streamingdiensten auf dem Prüfstand. Konkret geht es in der Klage von Verbraucherschützern um den Anbieter Sky. Das Unternehmen schließt ein solches Recht für seine Kunden bislang aus. Viktor Kupka aus der NDR Nachrichtenredaktion mit Einzelheiten.
5: Laut Verbraucherrecht hat man eigentlich immer ein Widerrufsrecht von 14 Tagen, also 2 Wochen. Innerhalb dieser Zeit kann man dann ohne Angabe von Gründen den Vertrag zurückziehen. Das gilt auch für digitale Dienstleistungen. Sky sagt jetzt aber, sie liefern digitale Inhalte. Und da ist es juristisch so, dass das Widerrufsrecht dann bereits erlöschen kann, wenn man ausdrücklich zustimmt, dass der Anbieter sofort mit der Leistung beginnt. Geklagt hatte ein Verbraucherverein aus Österreich.
1: Und das waren die Nachrichten. Das Wetter in Norddeutschland heute teils länger bewölkt und stellenweise Regen, später etwas freundlicher, in Vorpommern länger sonnig. Die Zeit, es ist 8.05 Uhr.
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1: Um 9 Uhr mit Milat Kupay. Die Gewerkschaft IG Metall hat heute an allen VW-Standorten zu Protesten aufgerufen. Sie reagiert damit auf eine Aufsichtsratssitzung in Wolfsburg, in der die Konzernspitze laut Medienberichten Standortschließungen und einen Abbau von bis zu 100.000 Stellen weltweit vorschlagen will. Peter Eichenberg aus der NDR Nachrichtenredaktion zu der Frage, welche Haltung die Arbeitnehmervertretung in der Sitzung einnehmen.
2: Zuerst einmal dürften sie die Pläne blockieren. Es wird mit einem harten Schlagabtausch bei der nicht öffentlichen Sitzung gerechnet. Arbeitnehmervertreter und das Land Niedersachsen stellen im Aufsichtsrat bei VW die Mehrheit und auch das Land lehnt Werksschließungen ab. Wegen schlechter Zahlen sprach der VW-Vorstand zuletzt von tiefgreifenden Veränderungen, die bevorstünden. Neben dem Stellenabbau droht womöglich die Schließung der Standorte Hannover, Emden, Zwickau und Neckarsulm.
1: 2,5 Monate vor der Landtagswahl in Mecklenburg-Vorpommern ist der Ausgang weiter offen. Im neuen MV-Trend, im Auftrag des NDR, gibt es erstmals eine knappe Mehrheit für Rot-Rot-Grün. Weil sich die SPD in der Umfrage auf 29% verbessert und die Grünen mit 5% wieder im Landtag vertreten wären. Stärkste Kraft bliebe die AfD mit 36%. Die CDU ist im neuen MV-Trend nur noch einstellig und liegt damit hinter den Linken, die auf 12% kämen. Die jüngsten Reformbeschlüsse der schwarz-roten Koalition sind heute Thema im Bundestag. Kanzler Merz gibt dazu eine Regierungserklärung ab. Aus Berlin, Jakob Mayer.
3: Das schwarz-rote Regierungsbündnis hat in der vergangenen Woche 34 Maßnahmen vorgestellt, um die Wirtschaft voranzubringen und Beschäftigung zu sichern. Dazu gehört eine Steuerreform mit einem Entlastungsvolumen von 10 Milliarden Euro. Außerdem sollen Berichtspflichten wegfallen. Die Koalitionspläne, die telefonische Krankschreibung abzuschaffen und eine Attestpflicht ab dem ersten Fehltag einzuführen, dürften in der anschließenden Debatte zur Sprache kommen. Ärzteverbände und Gewerkschaften haben dagegen protestiert.
1: Der Bundestag will in seiner vorletzten Sitzung vor der parlamentarischen Sommerpause heute außerdem einige Gesetzesvorhaben beschließen. So soll Kindergeld künftig ohne Antrag ausgezahlt werden. Damit soll die Bürokratie abgebaut und Familien sollen entlastet werden. Außerdem steht eine Gesetzesänderung für den Umgang mit Verkehrsunfällen auf der Tagesordnung, an denen E-Scooter-Fahrer beteiligt sind. Geschädigte sollen hier künftig einfacher an Schadenersatz kommen. Der Iran meldet nach 9 US-Angriffen 3 Tote. Staatsmedien berichten außerdem von mehreren Verletzten nahe der Großstadt Ahvaz. Zwischen Teheran und Mashhad im Nordosten des Landes fahren nach Angriffen auf die Eisenbahn keine Züge mehr. In Mashhad soll heute der getötete oberste geistliche Führer des Iran, Ayatollah Ali Khamenei, beigesetzt werden. Der Iran wiederum beschoss Kuwait und Bahrain. Nach Angaben aus Teheran waren dort US-Stützpunkte im Visier. Nach dem tödlichen Angriff auf einen Zugbegleiter vor 5 Monaten wird heute das Urteil des Landgerichts Zweibrücken erwartet. Angeklagt ist ein 26-Jähriger wegen Körperverletzung mit Todesfolge. Er soll den Schaffner bei einer Fahrkartenkontrolle in Rheinland-Pfalz mit den Fäusten auf den Kopf geschlagen haben. Der 36-Jährige starb später im Krankenhaus an einer Hirnblutung. Der Fall hatte bundesweit Diskussionen über mehr Sicherheit für Bahnbedienstete ausgelöst. Unter anderem werden sie nun mit Bodycams ausgestattet. Bei der Fußball-WM steht heute das erste Viertelfinale an. Frankreich spielt um 22 Uhr gegen Marokko. Die FIFA gab inzwischen weitere Einzelheiten zur geplanten Halbzeitshow beim WM-Finale am 19. Juli in New Jersey bekannt. Aus dem ARD-WM-Team Hendrik Lückhoff.
4: Bislang standen schon unter anderem Madonna, Shakira, Coldplay und die K-Pop-Band BTS als Künstler fest. Nun soll auch noch Justin Bieber bei der Halbzeitshow des Endspiels dabei sein. Deswegen ist fraglich, ob das Programm nicht zu lang für eine reguläre Halbzeit wird. Länger als 15 Minuten darf die Halbzeitpause laut den Fußballregeln eigentlich nicht sein. Ursprünglich war von einer 25-minütigen Show die Rede. Vor rund einer Woche hatte der Organisationschef des Programms dann aber der ARD gesagt, das Ganze solle nicht länger als 11 Minuten dauern.
1: Das waren die Nachrichten. Das Wetter in Norddeutschland, heute regional länger bewölkt, stellenweise Regen, später allmählich etwas freundlicher, in Vorpommern länger sonnig, höchstens 19 bis 26 Grad. Morgen nach teilweise bewölktem Beginn, im Verlauf oft freundlicher, Wechsel von Sonne und Wolken, Höchstwerte 20 bis 28 Grad. Am Sonnabend teils sonnig, teils bewölkt, in Vorpommern Schauer möglich bei 21 bis 30 Grad und am Sonntag heiter bis wolkig 20 bis 30 Grad. Es ist 9.05 Uhr.
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1: Um 10 Uhr mit Milat Kupay. In Wolfsburg kommt heute der Aufsichtsrat von Volkswagen zusammen. Es geht um massive Sparmaßnahmen und Beobachtern zufolge sogar um die Zukunft des Konzerns. Zehntausende Jobs in Deutschland stehen auf der Kippe. Der Spiegel berichtet, dass das Aus der Standorte Emden und Zwickau schon besiegelt ist. Mit welchen Problemen VW zu kämpfen hat, fasst Nicolas Liefen aus der NDR Wirtschaftsredaktion zusammen.
2: China war einst der größte Absatzmarkt. Heute ist China ein großer Konkurrent. Und die US-Zölle machen das Leben eben auch schwer, kosten den Konzern Milliarden. Und hierzulande ist eben auch so, dass die Produktion relativ teuer ist. Hohe Personalkosten, hohe Energiekosten, viel Bürokratie. Das heißt, dass der Konzern sich darauf einstellt, dass man in den kommenden Jahren so 8 bis 9 Millionen Autos pro Jahr wird absetzen können. Und die Werke sind eben ausgelegt auf 11 bis 12 Millionen. Selbst Werke, die für E-Autos umgerüstet sind, Zwickau, Emden, stehen jetzt unter Druck.
1: Die Gewerkschaft IG Metall hat den ganzen Tag zu Protesten gegen die Sparpläne aufgerufen. Dazu sind an den 10 deutschen VW-Standorten Aktionen geplant. In einer Regierungserklärung hat Bundeskanzler Merz die von seiner Koalition vorangetriebenen Reformen verteidigt. Gebraucht werde ein wirtschaftlich starkes, sozial gerechtes und verteidigungsfähiges Deutschland. Seine schwarz-rote Regierung liefere das, was dafür nötig sei. Mit Blick auf die morgige Abstimmung über die Reform der gesetzlichen Krankenversicherung in Bundestag und Bundesrat sagte Merz, die Pläne seien absolut notwendig.
3: Morgen, so hoffe ich jedenfalls, werden wir im Bundestag und im Bundesrat die gesetzliche Krankenversicherung auf eine neue finanzierbare Grundlage stellen. Die Koalition ist entschlossen, diese Reform, meine Damen und Herren, auf den Weg zu bringen, weil es unabweisbar notwendig ist, um damit den ansonsten drohenden Beitragssatzanstieg für die Beschäftigungsverhältnisse in Deutschland sonst in einem Dimension ansteigen würde, die Beschäftigung in Deutschland verunmöglichen würde. Und deswegen werden wir diesen Weg gehen, auch wenn Sie mit allen Mitteln versuchen, das bis morgen zu verhindern, meine Damen und Herren.
1: Bundeskanzler Merz. AfD-Kurschef Chrupalla hat die Politik der Bundesregierung kritisiert. Im Bundestag warf er Kanzler Merz vor, seine Regierung investiere lieber in Rüstung als in die Zukunft des Landes, insbesondere in Kinder und Bildung. Vor allem die Rentenreform und die Reform der gesetzlichen Krankenversicherung seien zum Nachteil für die Bürger.
4: Wo wir auch hinblicken, überall planen Sie Neubelastungen. Gerade im Gesundheitsbereich werden chronisch Erkrankte und Familien die größten Belastungen aufgebürdet. Seien es die sinkenden Zuschüsse beim Zahnersatz, die kostenpflichtige Mitversicherung von Ehegatten, die steigenden Kosten für Apotheken oder die Finanzierungslücken im Rettungsdienst. All das schadet der Versorgung von Jungen und Alten, deren Gesundheit und der Attraktivität unseres Landes. Sie verschlechtern die Gesundheit von Mittel- und Geringverdienern. Das ist die Mehrheit im Übrigen der Bürger in Deutschland, Rentnern und vor allem für die zukünftigen Generationen.
1: AfD-Chef Chrupalla. Beamte des Bundeskriminalamts haben in Schleswig-Holstein 2 mutmaßliche IS-Mitglieder festgenommen. Nach Angaben der Bundesanwaltschaft wurden die Haftbefehle gestern vollstreckt. Die beiden Männer mit irakischer Staatsbürgerschaft sollen sich der terroristischen Vereinigung Islamischer Staat vor mehr als 10 Jahren angeschlossen haben. Beiden wird vorgeworfen, im Irak an Kampfhandlungen beteiligt gewesen zu sein. Einer der Männer soll Kommandeur gewesen sein und auch der Scharia-Polizei angehört haben. Dem anderen wird außerdem vorgeworfen, nach seiner Einreise nach Deutschland vor 4 Jahren IS-Propaganda verbreitet zu haben. Die Verdächtigen sitzen nun in Untersuchungshaft. Der Georg-Büchner-Preis geht in diesem Jahr an die Autorin Christine Wunicke. Die Deutsche Akademie für Sprache und Dichtung in Darmstadt teilte zur Begründung mit, Wunicke verwickele ihre Leserinnen und Leser mit jedem Buch in eine neue, faszinierende Auseinandersetzung zwischen Fakt und Erfindung. Der Georg-Büchner-Preis ist mit 50.000 Euro dotiert und wird am 24. Oktober verliehen. Frühere Preisträger waren unter anderem Oswald Egger, Lutz Seiler, Christa Wolf und Ingeborg Bachmann. Das waren die Nachrichten. Das Wetter in Norddeutschland. Heute regional länger bewölkt, stellenweise Regen, später allmählich etwas freundlicher, in Vorpommern länger sonnig, höchstens 19 bis 26 Grad. Morgen nach teilweise bewölktem Beginn im Verlauf oft freundlicher Wechsel aus Sonne und Wolken, Höchstwerte 20 bis 28 Grad. Am Sonnabend teils sonnig, teils bewölkt, in Vorpommern Schauer möglich bei 21 bis 30 Grad und am Sonntag heiter bis wolkig bei 20 bis 30 Grad. Und die Zeit, es ist 10.05 Uhr.
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6: Sie hat das fortgeführt, was zum Beispiel die Doors angefangen haben. Also Poetry und Rockmusik zusammenzuführen mit einem, sagen wir mal, wilden, ungezügelten, charismatischen Auftritt.

0: Patti Smith und ihre Musik ab Mitte der 70er Jahre. Das ist das Thema in dieser Ausgabe von Urban Pop, dem Musiktalk mit Peter Urban. Hi.
1: Hallo Uke.
0: Wir haben ja schon in einem ersten Teil über Horses gesprochen, diesem legendären, wegweisenden Album von Patti Smith, genauer gesagt von der Patti Smith Group Mitte der 70er Jahre. Dies ist der zweite Teil über sie und ihre Musik. Viel Spannendes liegt hier noch vor uns im Leben und Werk der Patti Smith. Warum ist Patti Smith immer noch so angesagt? Die geht auf Tournee und der Saal oder das Konzert im Open-Air-Gelände, das ist voll. Was hat Patti Smith, was die Leute immer noch anzieht heute?
1: Sie ist einfach eine Instanz voller Ausstrahlung, voller Charisma, auch voller Brüche und auch voller Gefühle. Und das sind Dinge, die merken die Leute. Und deswegen, der vertrauen sie. Das ist eine absolut von Anfang bis Ende glaubwürdige Künstlerin.

0: Und jetzt setzen wir nochmal an nach dem großen Erfolg von Horses Mitte der 70er Jahre. Welche Wirkung hatte das damals, nochmal kurz zum Rekapitulieren, und was passierte dann in der Folge?
1: Das Album hat wirklich nicht so viel verkauft, aber die Plattenfirma war eine wichtige Firma und, glaube ich, hat für die Verbreitung sehr gesorgt und die Akzeptanz bei anderen Künstlern hat sehr, sehr viel gebracht. Also nicht nur bei Dichtern, bei Poeten, aber auch bei anderen Musikern. Wie viele Musiker haben gesagt, dass dieses Album das wegweisende Album für sie war? Michael Stipe von R.E.M. hat gesagt, dieses Album hat er als Student gehört und das hat ihn auseinandergenommen und dann wieder zusammengesetzt. So hat das auf ihn gewirkt und andere auch. Also auch britische Musiker und allgemein eine breite Basis von Leuten, die auf einmal über Patti Smith geredet haben. Das war eigentlich das Ding. Sie war das neue Ding, aus der Avantgarde kommen in eine breitere Rockschiene. Und das wurde durch die nächsten Platten dann also auch versucht, man hat versucht, das dann also auch dann in Erfolg umzumünzen. Das nächste Album zum Beispiel, Radio Ethiopia, war also ein Album, das zum Beispiel mehr in Rockform produziert war. Und da hat man dann straightere Songs gemacht. Da gibt's auch wieder ein längeres Werk. Aber es war nicht mehr so frei. Man merkte schon, jetzt wollen wir aber wirklich auch ein bisschen Erfolg haben und im Rockmarkt Erfolg haben. Aber der Einfluss von Horses ist einfach so unglaublich bis heute. Und das ist sicherlich auch ihr bestes Werk.
0: Ich meine, es ist natürlich gespielt. Auch ein bisschen ein Dilemma, wenn man dann eben so ein erfolgreiches Ding hat und dann irgendwie, naja, erwartet wird, das sagt man ja oft bei zweiten Filmen, zweiten Romanerfolgen oder eben auch Platten, dass das zweite das Schwierigere ist, weil eben da beim ersten ist man unbefangen und hat man bis dann auch alles zusammengesammelt. Beim zweiten ist die Erwartung umso höher. Mhm. Das ist dann offenbar 1976 bei dem zweiten Album Radio Ethiopia auch gewesen. Danach kommt dann noch Easter, also erstmal wollen wir vielleicht sagen, Ask the Angels zum Beispiel ist also wirklich gut gemachte Rockmusik. Also es ist nichts
1: gute Stücke drauf, also auch auf dem Album sind wirklich großartige Songs drauf.

0: Und vielleicht noch eine Überlegung, warum ihre Bedeutung so groß war. Sie hat das fortgeführt, was zum Beispiel die Doors angefangen haben. Also Poetry und Rockmusik zusammenzuführen mit einem, sagen wir mal, wilden, ungezügelten, charismatischen Auftritt, was Jim Morrison ja so exzessiv auf der Bühne zelebriert hat. So exzessiv war sie nicht, aber es war auch wild, neu. Und in dieser Kombination von Texten, von Dichtung, von Lyrik und Rockmusik war sie was, was sie praktisch dann weiter fortgeführt hat. Auch die Rolle als Frau, da hat sie ja manchmal auch Töne von sich gegeben. Also sie kannte Janis Joplin, als Janis mal in New York war, dann hat sie sogar einen Song für sie geschrieben. Aber dann zog Janis nach Kalifornien wieder und starb kurz darauf. Aber jedenfalls, ich höre auch Sachen von Janis Joplin da drin, also oder Grace Slick, oder es gibt einfach eine Fortführung in den 70ern von einer Musik, die so Ende der 60er aufgehört hatte, die praktisch so, wo der Faden wieder aufgenommen wurde und der dann in einer Richtung dann in Richtung Punk ging, in der anderen Richtung auch um in Singer-Songwriter, die experimentierten. Also das war ein wichtiges Bindeglied in den 70er Jahren, in ein Aufbruch, und den verkörperte Patti Smith damals.
1: Ja, und natürlich als Frau eine wahnsinnig wichtige Persönlichkeit, die natürlich für viele, viele Nachfolgerinnen auch ein Beispiel war. Eigene Texte, der eigene Kopf, das selbstbestimmte Künstlerinnen-Dasein, ganz großer Einfluss, würde ich sagen, oder nennen auch, glaube ich, immer viele Künstlerinnen und sagen, Patti Smith ist quasi wie eine Säulenheilige für die, ne? Also das ist völlig klar, wie Joni Mitchell
0: oder andere, die alle möglichen wichtigen Frauen sagen, dass Patti Smith und Horses, das war für uns wirklich der Meilenstein, der Durchbruch, wo wir sagen, hey, man kann das ja machen, ne? Und insofern war das schon sehr, sehr wesentlich, ja, das ist richtig.

0: Das Album hatten wir gerade schon angesprochen, 1976. Es gibt da noch eins 1978, aber zwischendurch habe ich gelesen, ist es eine dramatische Geschichte passiert. Sie ist nämlich von der Bühne gefallen und hat sich da, glaube ich, zwei Rückenwirbel, ich weiß nicht, ob gebrochen oder geprellt, oder auf jeden Fall musste sie nach einer wilden Show länger pausieren.
1: Ja, es ist, glaube ich, ganz, ganz schlimm gewesen. Also sie ist 5 Meter von der Bühne gefallen, runtergefallen. Und das hätte auch viel schlimmer ausgehen können und hat dann länger pausiert. Da kann man von Glück sagen, dass das nicht schlimmer geworden ist. Und hat dann, nachdem also Radio Ethiopia auch nicht so tolle Kritiken also bekommen hat und auch nicht so erfolgreich war, was einen wundert, ist, immer wieder einen neuen Produzenten gesucht. Also John Cale hat nur das erste Album gemacht. Man hätte ja denken können, warum hat er nicht das zweite gemacht? Aber dann das dritte, vielleicht war hier der Einfluss der Plattenfirma. Aber doch noch zu spüren. Das dritte Album Easter wurde produziert von Jimmy Iovine. Der war Toningenieur bei Bruce Springsteen. Und Springsteen nahm damals um die Ecke in New York sein Album Darkness on the Edge of Town auf und hatte diesen einen Song. Ein Liebeslied, und er sagte, ich kann nicht schon wieder ein Liebeslied machen und so. Und da sagte Iovine, der nun seinen ersten großen Produzentenjob hatte für Patti Smith, der sagte, ich will unbedingt einen Hit haben für die, und hat Springsteen überredet, den Song Patti Smith zu überlassen. Und hat er gesagt, ja, wenn sie das singen kann und wenn sie das singen will, soll sie es machen. Die kann sie auch verändern. Und Patti hat dann einen neuen Text dafür geschrieben.

0: ist ja nun ihr größter Hit geworden. Ohne Bruce Springsteen, ohne Jimmy Iovine würde das wäre das nie so gekommen. Und das Album Easter ist also auch höchst anerkannt worden. Also das ist ein Album, das also auch sehr, sehr große Erfolge gefeiert hat. Eigentlich, also es waren nie so kommerzielle Erfolge, aber da gab es noch einen anderen Song. Privilege war sehr, sehr gut und einen anderen Song, den mag man ja gar nicht aussprechen, weil der heißt Rock'n'Roll, N-I-G-G-E-R. Also da gab es auch große Diskussionen. Wieso kann sie das wagen, dass sie die Stellung von Afroamerikanern, von Schwarzen in der Gesellschaft vergleichen mit Rockmusikern? Und dann hat sie aber das so begründet, dass sie die Stellung von vielen Rockmusikern und Musikern und Künstlern allgemein auch mit den von sagen wir mal, Leuten, die unterprivilegiert sind, vergleichen kann. Das kann man diskutieren, aber jedenfalls wurde das damals, war das ein Song auf diesem Album, ob das nun ein gelungener Vergleich war oder nicht. Aber es war aber auch nicht so platt und plakativ, so wie ich das jetzt hier darstelle, sondern der Song hat ja natürlich auch seine vielen Seiten und seine unterschiedlichen Aspekte.
1: Aber dieser Hit damals brachte ihr das, sagen wir mal, auch die Anerkennung, wo man sagte, okay, das ist mal ein richtiger Hit und der Song ist toll, weil er ist toll, finde ich. Aber ich sagt das ja auch von heute aus gesehen. Oder sagte man damals, man ist ja dann immer leicht in so einer Szene auch und in einer vielleicht sogar Kritiker, sagen wir mal, Haltung, dass man sagt, da wird der, ich will nicht sagen, der Rock'n'Roll verraten, aber jetzt ist es aber zu kommerziell. Früher war es irgendwie
0: wilder. Ja, ja, sowas kommt so. Garantiert und garantiert kam in ihren Kreisen die Bemerkung, also das ist ja nun, also der Song ist eindeutig Springsteen, wenn man die Melodie hört und auch das Piano und das ganze Arrangement, aber dann gab es sicherlich Leute, die gesagt haben, oh, jetzt verrät sie aber eigentlich ihre ganze Sache, aber das glaube ich nicht. Sie hat dadurch viel mehr Leute noch dazu gewonnen. Das ist das Wichtige gewesen. Also das war der wichtige Aspekt hier. Und dann ist es zum Beispiel komisch, sie hat aber auch dafür gesorgt, dass es nicht der übermäßige Hit wurde. Er kam bis auf Platz 13 der amerikanischen Charts. Das ist ja doch immerhin was. Er hätte noch viel höher kommen können. Aber sie wurde eingeladen von Dick Clark für American Bandstand, für die wichtigste Fernsehsendung in den USA, was Musik angeht. Und da hat er gesagt, ja, ihr nehmt den Song mal auf und dann musst du den in der Show memen. Hat sie gesagt, das mache ich nicht, das kann ich nicht, ich kann das gar nicht. Ich muss ihn live singen und wir können ihn gut live spielen. Und da haben sie lange diskutiert und dann hat Dick Clark gesagt, naja, dann eben nicht. Aber du musst dann die Konsequenzen dann auch tragen.
1: Ach so, das wäre natürlich damit allen bekannt geworden.
0: Genau, sie hätte natürlich dann national, nationwide on TV, hätte sie natürlich einen viel größeren Durchbruch gehabt und hätte garantiert einen größeren Hit gehabt. Aber man hat das abgelehnt, weil sie nicht dazu einfach nur den Mund bewegen wollte. Sie wollte das live singen. So, und das ist aber wieder mal typisch Patty, und das ist auch das Gute an ihr, dass sie das

0: Ich glaube, auch ein Teil der Faszination ist eben auch für dieses vielleicht auch weibliche Selbstbewusstsein, aber vor allem als Künstlerin, diese Integrität hat sie ja immer, immer behalten. Mhm. Dass man auch bei allen kommerziellen, womöglich Ausflügen immer dachte, nein, es funktioniert immer noch, weil da steht Patti Smith drauf und sie hat einen künstlerischen Anspruch, eine Haltung, die funktioniert nach wie vor. Das ist schon auch natürlich manchmal vielleicht eine Bürde, aber das ist schon auch ziemlich toll, muss man sagen. Ne? Das hat sie über so viele Jahrzehnte wirklich durchgehalten.
1: Und das hat sie bis jetzt voll durchgezogen, total glaubwürdig. Und das ist wirklich, sie steht da wirklich wie eine, naja, Heilige kann man nicht sagen, aber wirklich wie eine, die wirklich, da kann man überhaupt keinen Makel finden. Und das ist also wirklich ja selten, dass jemand gerade so seinen Weg geht. Und das, obwohl eigentlich die Umstände nicht immer dafür gesprochen haben. Sie hat dann das nächste Album im Jahr 79.
0: Wave heißt es ja.
1: Das hat dann wieder ein anderer Produzent gemacht und das hört man auch deutlich. Das war Todd Rundgren, der Musiker, der eigentlich so eine Mischung aus Avantgarde, Prog-Rock, Mainstream-Produzent und Musiker ist, mit seinen eigenen Platten oft sehr mehr vielstimmige Gesänge und kompliziertes Arrangement. Das passte eigentlich überhaupt nicht zu Patti. Mhm. Also damals dachte ich, ob das denn jetzt gut ist. Und aber ohne Zweifel sind da sehr gute Stücke drauf. Frederick, ein Lied über den neuen Mann in ihrem Leben, den hatte sie kennengelernt vor ein, zwei Jahren davor, nämlich Frederick Fred Smith.

0: den sie dann 1980 heiratete.
1: Also der Song ist erstmal ganz toll, finde ich. Ja. Also wirklich wunderbar, ganz, ganz stimmungsvoll und schöne Melodie. Der Fred Smith ist von MC5. Was war das für eine Band?
0: MC5 ist die legendäre Band, die in den späten 60ern, in den 60ern gegründet wurde, 69 ihr Debütalbum aufnahm, war eine sagen wir, linksradikale Anti-Establishment Band, die ganz knallhart in ihren Texten politische Dinge angesprochen hat und diskriminierende Dinge und für Gleichberechtigung und Anti-Dinger, die haben Nähen zur Black Panther Partei gehabt und zu anderen Parteien. Die stammten aus Detroit, Motor City 5 heißt er.
1: Ah, deswegen.
0: Okay. MC5. Und das erste Album Kick Out the Jams. Motherfucker. Das ist also ein legendäres Album, das live aufgenommen wurde, weil die Produzenten merkten, also die Band funktioniert live in diesem Zwischen. Das Publikum war wirklich also auch voll hinter dieser Band, die also radikal war, brutal. Das konnte man aus Amerika eigentlich gar nicht sich so vorstellen. Und deftige Sounds, übrigens produziert von John Landau. Den Mann, der Springsteen später gemanagt hat und produziert hat, der Journalist beim Rolling Stone war, der hat das produziert, das Album, und das war auch also ein Statement. Also leider nach drei Alben ging die Band auseinander, Streitigkeiten und Drogen, extrem viele Drogen und also eine Karriere, die wirklich, sagen wir mal, befleckt war von vielen, vielen Dingen. Aber die klare Aussage war, hier ist eine politische Band, die ein gerades Statement macht. Also so ein bisschen wie Tonsteine Scherben bei uns, aber nur brutaler. Und eigentlich sind MC5 die Vorläufer vom Punk, weil die haben einmal so auf der Back in the USA sind Stücke drauf da, wo die mit ganz schneller Gitarre, so tang, tang, tang, tang, tang, das, was man später mit Punk assoziiert, haben die das alles vorweggenommen. Oder sie haben auch auf anderen Aufnahmen Free Jazz vorweggenommen. Also so ein Free Jazz gab's schon, aber das in der Rockmusik mit kreischenden Gitarrensounds und so, das war also auch eine neue Richtung. Die sind wirklich sehr, sehr wichtig als Vorläufer für ganz, ganz viele Entwicklungen, die teilweise auch auf Patti Smith und ihre Gruppe, den PSG, Patti Smith Group, abgefärbt haben. Aber jedenfalls lernte sie diesen Mann kennen und schrieb dann diesen wunderschönen Song über Frederick, über Fred Smith. Und das war dann ein Album, das praktisch auch eines ihrer letzten war, denn sie machte danach eine lange, lange Pause. Und darüber können wir gleich nochmal reden, aber vorher nochmal auf einen anderen wirklich ganz, ganz wichtigen Song, Dancing Barefoot.

0: ist ein Song, der praktisch auch wie so eine Kennungsmelodie bei jedem Konzert. Das ist einer der bekanntesten neben Because the Night, eigentlich ihr bekanntester Song, der aber auch sehr da ein bisschen ganz einfach war. Also da ist die Frau, die tanzt barfuß und so, aber so simpel ist es dann auch nicht. Es geht nicht um Sandy Shaw, sondern es geht hier um Selbstbewusstsein von Frauen in der Rolle, in der Musik, auch im Leben. Und das zeigt dieser Song großartig. Und dann gibt's noch einen anderen großen Song drauf, Revenge, aber der Rest ist nicht ganz so gut geraten. Komischerweise hat sie dann, nachdem sie nun beschlossen hatte zu heiraten und eine Familie zu gründen, ist sie nach Detroit gezogen mit Fred und hat die Band aufgelöst. Das war's dann.
1: Genau, ich muss einmal, genau, du hast das gerade eben schon einmal gesagt. Ganz, ganz wichtig ist ja, dass dass auf den Alben auch klar erkennbar ist, es sind keine Patti Smith-Alben, obwohl es natürlich sie, die der Kopf ist, sondern das sind Alben der Patti Smith Group. Ja. Das ist einmal wichtig festzustellen. Wir reden ja heute über Patti Smith hier bei Urban Pop Musik Talk mit Peter Urban. Ich wollte einmal zu Dancing Barefoot sagen, man denkt natürlich wirklich, oh, das ist, na klar, funktioniert das so als Erkennungsmelodie, so als Signature-Song, aber man hat trotzdem das Gefühl, es ist eigentlich eine Spur zu simpel, einfach hymnenhaft für sie, aber es funktioniert natürlich wunderbar.
0: Das ja, so. Du brauchst auch solche Dinge, glaube ich. Also es ist ganz, ganz, ganz wichtig. Du kannst nicht nur epische, lange Gedichte spielen. Das ist diese Mischung, die sie im Konzert auch dann immer gemacht hat. Also es waren diese klaren, kürzeren Songs, aber dann auch diese langen Epen, die sie gemacht hat. Und wir haben es ja in Deutschland erlebt, 79, kurz nach der Aufnahme von diesem Album Wave, ist sie im April bei der Rockpalastnacht in Essen aufgetreten. Und das kann man sich noch angucken. Da gibt's, glaube ich, kurze Filmausschnitte. Das gesamte Konzert kann man, glaube ich, nicht mehr sehen. Aber jedenfalls war das schon ein merkwürdiger Auftritt, weil es stellt aber praktisch sie dar, wie sie auch live auf der Bühne war. Nur oft wurde dann also interpretiert, so von deutschen Musikern wurde dann gesagt, oh, die war doch auf Dope oder Heroin oder so. Was einfach Quatsch ist, die war einfach müde. Sie hat später in einem Interview dann erzählt, dass sie einfach gedacht hatte, sie tritt spätestens um Mitternacht auf. Aber dann war, wie man beim Rockpalast das kannte, in den Rockpalastnächten, verzögerte sich alles. Johnny Winter spielte stundenlang und dann kam sie vor zwei gar nicht auf die Bühne. Und sie sagte, sie hatte schon vorher geschlafen. Sie war einfach müde und kaputt und musste dann wieder aufstehen und aufwachen und auf die Bühne gehen und ein Rockkonzert geben. Das fällt schon ziemlich schwer.
1: Ja, sie ist eigentlich, ich habe dieses Interview, glaube ich, auch gesehen, oder vielleicht ist es auch noch ein anderes gewesen, aber es gibt dann auch, ich glaube, in dieser Rockpalastnacht gibt es ja dann immer auch Interviews mit den Künstlerinnen und Künstlern. Und Alan Banks müht sich da sehr, mit ihr ins Gespräch zu kommen. Sie hat aber eigentlich gar keine Lust dazu. Sie ist wirklich, sie sieht nicht fix und fertig aus, deswegen haben bestimmt einige auch gesagt, sie habe Drogen genommen, was auch immer. Sie spielt irgendwie Klarinette in diesem Interview, also wirklich totale Verweigerung und der weiß auch gar nicht, was er machen soll, der arme Kerl, außer dass sie irgendwo unterschreiben soll, also als Autogramm quasi. Und in dem Auftritt selbst, zumindest in dem Ausschnitt, den ich gesehen habe, ist es so, da droht die ganze Geschichte ein bisschen zu eskalieren. Die Fans, wie das ja auch oft früher auf Konzerten war, drücken immer weiter von hinten. Es gab ja dann zwischendurch nicht diese Barrieren dazwischen und die ganze Masse in dieser, ist in der Grugerhalle ja gewesen, nehme ich an.
0: Ja.
1: Und dann geht sie nach vorne und beruhigt aber die Leute. Was sie, also fasziniert ist, wie sie das machen kann. Auch zu dieser späten Stunde und kriegt das irgendwie sauber zu Ende. Aber sie sagt nachher, es war nicht unser bester Auftritt. Also sie ist nicht besonders stolz drauf oder so. Aber sie wurde dadurch auch in Europa sehr bekannt, nehme ich an.
0: Ja, nun ist es so, der Rockpalast, der wurde ja nicht nur in Deutschland ausgestrahlt, sondern also auch in anderen Ländern. Aber es lief nachts um 2 oder 3 Uhr. Ich meine, wer sieht das? Aber an der Publicity, in der Verbreitung des Namens nach außen hin, ist dafür ist es natürlich wichtig. Es hat sie auch nicht in die Charts gebracht, aber trotzdem die Bedeutung war einfach ganz klar. Und dieses Ding ist eben aufgenommen, existiert, glaube ich, noch im Archiv, wird auch vielleicht auch nochmal wieder rausgeholt. Und es ist natürlich schade, dass es nicht der beste Auftritt der Band war. Aber jedenfalls, den Live-Alben gibt's eigentlich gar nicht von der Band. Das ist eigentlich sehr, sehr schade. Sie wären sehr wenig. Und zeigt auch vielleicht eine gewisse Desillusionierung, weil die Band ja ganz kurz danach aufgelöst wurde. Sie hat sich dann zurückgezogen, wie gesagt, nach Detroit, hat dann eine Familie gegründet. 82 kam der Sohn, Jackson heißt er, und dann noch eine Tochter.
1: Eine Tochter, genau, richtig. Ja, aber sie beschreibt das in M-Train, das ist ja dann quasi der zweite große Band ihrer Erinnerungen, der heißt dann auch Erinnerungen. Sehr anrührend, wie sie dann auch ein Familienleben beschreibt, also so ein bisschen so eine Rockmusiker-Ehe.
0: Ja.
1: Also ganz, eigentlich ganz entzückend. Es ist, kommt dann später noch, ich greife da einmal vor, Fred Smith stirbt dann einige Jahre später, aber sie ist, ich glaube, sehr glücklich mit ihm gewesen. Es war eine sehr innige Beziehung, auch eine sehr heftige Beziehung, glaube ich wohl, aber ich glaube, er hat auch dann Drogenprobleme natürlich gehabt, wenn du das von MC5 so beschrieben hast, aber alles in allem war es eine sehr innige Familiengeschichte, muss man sagen, in dieser Zeit.
0: Sie haben dann irgendwann, als Sie sagen, es ging Ihnen das Geld aus, haben Sie dann wieder Musik gemacht. 88 erschien dann das nächste Album Dream of Life und das hat sie zusammen mit Fred Smith produziert und mit ihm die Songs geschrieben. Und das war also schon eine gelungene Rückkehr, fand ich. Viele sagen, Kritiker sind dann oft gnadenlos und haben das dann gar nicht so gut bewertet. Aber zum Beispiel People Have the Power, einer ihrer ganz großen Songs, ist auf diesem Album.
1: Und ist ein wunderbarer Song und ist ein Klassiker, den sie immer wieder spielt. Ne?
0: Eine politische Hymne.

0: gerade in Zeiten, wo die Menschen eben nicht die Power haben, sondern von anderen Dingen geleitet sind, ist das immer wieder ein Song, der bei Demonstrationen, bei Märschen, auch für eine neue amerikanische Partei von Ralph Nader benutzt wurde, die New Party oder auch die Green Party von Nader. Also ein Song, der auch wirklich seine Wirkung gezeigt hat. Der wurde ja sogar beim ESC gesungen von der Moderatorin Laura Pausini, die wir als Sängerin kennen. Sie singt auf einmal den Song und ich denke, was singt sie denn da? Und das war natürlich ein Song, der auch eben politische Wirkung haben sollte beim ESC. Es ging auch um Recht der Menschen, um die Ukraine, um Selbstbestimmung. People have the power. Und das fand ich dann schon ganz schön, dass ein Patti Smith Song auch in diesem Rahmen seinen Platz fand.
1: In der Tat, ich weiß auch, dass das damals wirklich ziemlich großen Erfolg hatte. Dream of Life selbst ist ja auch ein Song, der sehr gut funktioniert. Sie singt auch noch über ihren Sohn, The Jackson Song.
0: Ein anrührender Song, ein so schöner Song über ihren kleinen Sohn, der damals 6 Jahre war.

0: Also wirklich wunderschön ist das. Also insofern fand ich das eine gelungene Rückkehr. Dann gab es wieder eine große Pause, weil nämlich zwischendurch eben ganz, ganz viele Todesfälle vorkamen. 89 starb Mapplethorpe, der starb an AIDS. Dann starb 94, wie gesagt, an einem Herzinfarkt ihr Mann Fred Smith, aber auch ihr Bruder Todd. Der Pianist Richard Soul, mit dem sie sehr, sehr eng zusammengearbeitet hatte, starb 1990 im Alter von 37 Jahren. Alles so tragische Fälle. Dann 94 starb auch noch Kurt Cobain, den sie auch kannte und auch eine enge Verbindung geistig hatte mit ihm. Über den hat sie dann auch einen Song geschrieben auf dem nächsten Album, das dann...
1: das heißt Gone Again.
0: Gone Again. Und da geht's um die vielen traurigen Fälle, die in ihrem Leben nun aufgetaucht sind.

ein sehr starkes Album, ein sehr trauriges, und sehr verschiedene Varianten von Songs drauf, die alle oder viele, viele Abschiedsmomente haben. Also große Trauerballaden, möchte man sagen. Mhm. Da merkt man, wie sie konzentriert das zustande bringen kann. Das ist schon ganz, ganz große Kunst, finde ich.

0: Ja, es gibt ja wenig Künstler, die über solche Dinge Songs und Gedichte schreiben und trotzdem Größe haben und nicht so einfach, es ist ja nicht wehleidig oder so, sondern es ist einfach bewegend, was sie da singt und auch eine Stärke spricht daraus, Trauer und Stärke, und das finde ich ist also wirklich eines ihrer bewegendsten Alben, also das finde ich.
1: Und zum Teil ja sehr einfach instrumentiert, also mit einer einfachen Gitarre zum Beispiel, zum Teil nur aufgenommen.

0: Kurz danach ist sie hier in Hamburg gewesen, in der Musikhalle. Und das ist schon ein bewegender Auftritt gewesen, also auch gerade mit diesen Songs, die sie dann da also teilweise als Gedicht vorgetragen und dann wieder sich weiterentwickelt in einen Song, Gone Again. Also das war also ein Abend, den kann man auch nicht so leicht vergessen. Also das war 96 ein großes Statement von ihr.
1: Patti Smith hat dann in der Folge der nächsten Jahre eigentlich verlässlich, sagen wir mal so alle 3-4 Jahre Alben herausgebracht, die von denen viele, ich will nicht sagen ähnlich sind, da würde man der Sache nicht gerecht werden. Man merkt aber, finde ich, dass sie eine auch, na sagen wir mal, sie probiert nicht mehr, sie kann das einfach, Songs schreiben. Sie weiß, wie Songs funktionieren, habe ich das Gefühl. Sie weiß, wie man eine Melodie bauen kann. Sie hat vielleicht auch bessere Berater. Ich habe das Gefühl, es wirkt dann weniger eckig, aber es wirkt auch gekonnt, was sie tut. Also ich bin da eigentlich ganz überrascht gewesen, wie ausgefuchst das auch gemacht wird. Man konzentriert sich oft auf ihre Stimme, finde ich. Und eben, es hat vielleicht nicht mehr so was Wildes wie früher, oder?
0: Ja, das ist aber eindeutig auch eine Frage des Alters. Ich meine, wenn du mit über 50 irgendwas schreibst, ist es was anderes als mit Mitte 20. Und diese wilde Frische der jungen Patti Smith ist dann natürlich nicht mehr da. Aber trotzdem ist immer noch die große Qualität ihrer Worte da. Und auch ihrer Stimme, die, sagen wir mal, noch weniger schrill ist, sondern tiefer und reifer ist, das ist ja oft eine Frage des Alters. 97, hier hat sie nur ein Jahr Pause gemacht. Nach Gone Again hat sie Peace and Noise aufgenommen und da musste sie wieder zwei ihrer Weggefährten und Freunde betrauern, nämlich William Burroughs und Allen Ginsberg. Und die hat sie in dem Song 1959 nochmal gefeiert. Das ist also ein Album, das nicht so auffällt, aber der Song, der ist wirklich ganz, ganz wichtig.

0: Dann gibt's ein Album Gung Ho und Trampin 2004. Da fällt mir auf, dieser Song, der an ihre literarischen Wurzeln auch ran knüpft, My Blakeian Year. Also, was für ein schönes Wort. Meine Jahre mit Blake praktisch.
1: Ja, das ist ein sehr schönes, das erinnert ein bisschen an Nick Cave, finde ich, ne? Dieses große Pathos. Mhm.

0: Dass ihr aber auch ein wenig dann die Energie ausgeht, merkt man dann an einem Album von Covers, das sie dann 2007 genommen hat. Ist ja manchmal dann so die Idee, jetzt nehmen wir mal ein Coveralbum auf. Nicht nur, weil einem nichts einfällt, sondern man möchte auch Reverenz erweisen gewissen Songs. Und da sind je nach Geschmack, also ich finde zum Beispiel andere Songs gut als...
1: Also ich auch geschrieben habe, ne?
0: Ja, also ich finde zum Beispiel Helpless von Neil Young wunderbar oder du hast Helpless
1: ich
0: auch geschrieben.
1: Ich habe Helpless aufgeschrieben, ja.
0: Changing of the Guards und Boy in the Bubble. Und ich habe mir aufgeschrieben, mal eben schauen, Gimme Shelter, Stones, Soul Kitchen von den Doors oder Pastime Paradise von Stevie Wonder, was eine überraschende Wahl ist.

0: Also es ist schon ihre charismatische Stimme in Verbindung mit anderen Songs, die man mit anderen Sängern oder Künstlern assoziiert, ist schon, hat schon was. Es ist nicht nur einfach ein Zwischendurch-Album.
1: Aber ich muss zugeben, ich hätte das ihr gar nicht zugetraut. Also nicht, sie kann ja ganz viel, aber ich hätte immer gedacht, so jemand bräuchte einen eigenen Originalsong, um daraus eben ein, damit es Patti Smith bleibt.
0: Nein, das funktioniert, brauchst du nicht. So. Sie hat damals in diesem Hamburger Konzert 96 hat sie Crystal Ship von den Doors gesungen. Man denkt, sie ist ihr eigener Song. Also es ist wirklich, es hat diese Qualität, dass man wirklich, sie kann wirklich Sachen verwandeln in ihre eigene Sache. Ne? Und das merkt man schon. Dann hat sie 2012 ihr bisher letztes Album aufgenommen. Mhm. Und das verwundert mich so ein bisschen, dass sie sagte jetzt kürzlich, sie will eigentlich nochmal ein Album aufnehmen. Sie ist jetzt über 75, aber Banga heißt das Album, was wirklich außergewöhnlich gut ist, fand ich damals. Das hat mich damals sehr, sehr, sehr beeindruckt. Und da sind also Songs, Geschichten wieder über Amerigo Vespucci, den großen Entdecker.
1: Ganz toller Song, ja.
0: Wunderbarer Song.
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1: Also sie hatte einen Song geschrieben über die Atomkatastrophe in Fukushima, Fuji-san. Dann einen Song über ihren Freund Johnny Depp. Nein, heißt der Song. Ein Song, der heißt einfach Seneca, über den römischen Dichter. Und dann eine unglaublich bewegende Coverversion von After the Gold Rush.
2: Auch total gelungen. Oh. Also von Neil Young eben, ne? Ja. Das ist wirklich ganz toll, finde ich auch.

0: Ja. Ich finde auch, das ist ein ganz tolles Album. Man denkt ja bei allen Sachen, die man dann irgendwann denkt, ja, die hat vermutlich irgendwie alles gesagt nach so einem Coveralbum. Aber nein, es ist 2012 mit Banger ein wirklich großartig, ich glaube, es hat sie auch mit jemand, mit Tony Shanahan zusammengeschrieben, offenbar einige Songs.
1: Mit einem neuen Bassisten, na neu, also der war dann auch schon etliche Jahre dabei, aber der hat nun eine der Rollen. Denn mittlerweile sind also andere Musiker weggegangen, Ivan Kral, Lenny Kay ist immer noch dabei. Und ein neuer Keyboarder, dann ein neuer Bassist und der alte Schlagzeuger und ihr eigener Sohn Jackson spielt jetzt auch in ihrer Band, war jetzt kürzlich in Hamburg in ihrer Band auch dabei.
0: Ich habe natürlich diese Bücher hier immer noch vor mir liegen, das hat sich nicht verändert über diese Stunde. Ich wollte aber sagen, sie hat ja auch angefangen mit diesen Büchern sehr großen Erfolg zu haben. Sie ist dann auch sehr viel mit Lesungen unterwegs gewesen, also M-Train habe ich schon erwähnt, aber davor eben dieses Just Kids war wirklich ein Welterfolg. Danach sind noch so 2 oder 3 eher Büchlein gekommen, Traumsammlerin und Hingabe, die, ich möchte das doch sagen, nicht so stark sind. Das sind dann eher zusammengesammelte, eine kleine Erzählung und ein paar Erinnerungen. Das andere hat richtig große Wucht und es ist ein großes Vergnügen, das zu lesen. Sie hat ja wirklich noch eine zweite große Karriere danach, nach ihrer, also parallel jetzt dann quasi angefangen. Das ist schon irre.
1: Und nicht nur als Autorin, sondern auch als Fotografin und als Künstlerin. Sie malt, also und als Fotografin ist sie auch sehr, sehr erfolgreich und anerkannt und ist eben als künstlerische Autorität in der Welt berühmt. Nicht nur deswegen ist sie bei den Verleihungen der Nobelpreise aufgetreten. Es heißt immer, dass sie aufgetreten ist, um für Bob Dylan den Preis entgegenzunehmen.
0: Also es war dem Jahr, als er den bekommen sollte.
1: Ja, aber sie war schon vorher engagiert. Sie sollte sowieso da sein und sollte eigentlich ein Lied von sich selbst singen. Aber als dann Dylan den Preis gewonnen hat, hat sie gesagt, natürlich, da muss ich natürlich ein Dylan-Lied singen und hat dann Hard Rain's Gonna Fall gesungen und konnte den Text auf einmal nicht mehr, obwohl sie sagt, den Song kann sie in- und auswendig. Also
0: sie war schrecklich nervös, sie war nervös. Ist hier sehr unangenehm gewesen. Aber ich finde das eigentlich, ich habe mir das nochmal angeguckt, es ist eigentlich eher, eigentlich ist es bewegend, weil Bob Dylan ist ein Freund von ihr, glaube ich, und sie haben sich, also sie macht das ja auch als Referenz für den großen Musiker und Freund.
1: Und man sollte eine Sache noch erzählen, dass ihr Status als Fotografin und Performance-Künstlerin ist auch betont durch die Freundschaft mit Christoph Schlingensief, den sie in Bayreuth kennengelernt hat, als der Parsifal 2006 inszenierte. Und dann hat sie gleich schon einen Song über ihn geschrieben, Arie für Christoph heißt die, Arie for Christoph. Und hat ihn bei Dreharbeiten besucht zu African Twin Towers, dem Film. Dann haben sie sich getroffen bei Podiumsdiskussionen für die Zeit und die Süddeutsche 2008 und 2010 über Kunst, Religion und Tod. Das war kurz vor Schlingensiefs Krebstod, haben sie sich getroffen und haben über die Beerdigung eines toten Kaninchens geredet. Dieses Kaninchen war in einem Museum New York in den 60er Jahren mal rumgelaufen als Kunstperformance. Und sie hat dafür gesorgt, dass dieses nun in Afrika beerdigt wird. Eine skurrile Geschichte, aber das sind einige Teilaspekte. Aber sie hat ihn genannt, ein Rimbaud aus Deutschland. Dann gibt es einen Auftritt, der offensichtlich am Hamburger Bahnhof Altona stattgefunden hat, wo sie diese Arie für Christoph gesungen hat, 2012 nach dem Tod. Das muss für eine Fernsehsendung gewesen sein. Ich konnte nicht recherchieren, was und wie das war, weil öffentlich war der Auftritt nicht. Aber sie ist einfach da, immer noch, und sie ist immer noch unterwegs und mit ihrer Band. Jetzt hat sie wirklich unglaublich wunderbare Konzerte gegeben und ist hochverehrt, hat ihren Status also gehalten, bestätigt und wirklich Elder Stateswoman der Musik, aber nicht nur der Musik, der Poesie, der Kunst allgemein. Patty.
0: Ja, vielleicht weiß jemand, der uns zuhört jetzt, was das für ein Auftritt in Altona auf dem Bahnhof gewesen ist. Das würden wir dann auflösen in einer der nächsten Folgen. Das würde mich doch echt interessieren. Das finde ich sehr speziell. Ja, du hast eigentlich schon alles dazu gesagt. Patti Smith ist unangefochten in dem Zeitungsartikel als Nachbericht vom Konzert. Hieß es, sie konnte sich kaum vom Publikum trennen. So innig war dieser Abend offenbar. Mhm. Eine ganz starke Beziehung zu den Menschen und eine gewachsene Beziehung, möchte man sagen, und eine ganz starke Integrationsfigur, was eben Kunst über so viele Jahre sein kann und Rockmusikkunst eben.
1: Und was das Tolle ist, dass sie eben keine keine so voraussagbare Person ist. Man denkt immer, oh, das ist nun die große Künstlerin, dann kommen die da gesalbt daher. Nein, die ist unbedarft, immer noch so schrubbelig wie früher, sieht immer noch so absolut cool und selbstständig aus. Und das ist einfach das Tolle. Das ist kein stromlinienförmiger Künstler. Das ist immer jemand gewesen, der immer eigene Sachen betont hat und ihr den eigenen Kopf gehabt hat und den auch immer gezeigt hat.
0: Urban Pop Musik Talk mit Peter Urban über Patti Smith. Noch einmal sei darauf hingewiesen, dass dies der zweite Teil ist über sie. Es gibt eine eigene erste Folge über Patti Smiths Anfänge und ihr legendäres Album Horses.

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1: Um 11 Uhr mit Milat Kupay. 5 Monate nach dem tödlichen Angriff auf einen Zugbegleiter in Rheinland-Pfalz hat das Landgericht Zweibrücken sein Urteil gesprochen. Der Täter muss für 10 Jahre ins Gefängnis. Aus der NDR Nachrichtenredaktion Thomas Kuhlmann.
2: Das Landgericht Zweibrücken hat den 26-Jährigen wegen Körperverletzung mit Todesfolge verurteilt. Die Opferfamilie forderte eine Verurteilung wegen Totschlags oder Mordes. Der Anwalt der Hinterbliebenen hat angekündigt, deswegen in Revision zu gehen. Der Täter hatte vor 5 Monaten während einer Fahrkartenkontrolle in einem Zug mit den Fäusten auf den Kopf des Bahnmitarbeiters geschlagen. Die Attacke war so heftig, dass das 36 Jahre alte Opfer 2 Tage später im Krankenhaus an einer Hirnblutung starb. Der brutale Angriff hatte eine Debatte über die Sicherheit in Zügen ausgelöst.
1: In Wolfsburg kommt heute der Aufsichtsrat von Volkswagen zusammen. Es geht um massive Sparmaßnahmen und Beobachtern zufolge sogar um die Zukunft des Konzerns. Zehntausende Jobs in Deutschland stehen auf der Kippe. Der Spiegel berichtet, dass das Aus der Standorte Emden und Zwickau schon besiegelt ist. Mit welchen Problemen VW zu kämpfen hat, fasst Nicolas Lieven aus der NDR Wirtschaftsredaktion zusammen.
3: China war einst der größte Absatzmarkt. Heute ist China ein großer Konkurrent. Und die US-Zölle machen das Leben eben auch schwer, kosten den Konzern Milliarden. Und hierzulande ist eben auch so, dass die Produktion relativ teuer ist. Hohe Personalkosten, hohe Energiekosten, viel Bürokratie. Das heißt, dass der Konzern sich darauf einstellt, dass man in den kommenden Jahren so 8 bis 9 Millionen Autos pro Jahr wird absetzen können. Und die Werke sind eben ausgelegt auf 11 bis 12 Millionen. Selbst Werke, die für E-Autos umgerüstet sind, Zwickau, Emden, stehen jetzt unter Druck.
1: Die Gewerkschaft IG Metall hat den ganzen Tag zu Protesten gegen die Sparpläne aufgerufen. Dazu sind an den 10 deutschen VW-Standorten Aktionen geplant. Bundeskanzler Merz hat in einer Regierungserklärung nochmal die Reformen verteidigt, die seine Koalition durchsetzen will. Er sprach im Bundestag von einem Aufbruch für Deutschland. Die Opposition sieht das ganz anders. Katrin Aue berichtet.
4: Rente, Steuern, Gesundheit und Arbeitsmarkt. Friedrich Merz spricht von einem wuchtigen Paket, wie es keine Bundesregierung der vergangenen Jahre angefasst habe. Gerade die angestrebte Rentenreform werde die tiefgreifendste Veränderung, die jemals bei der Rente gemacht wurde. Die Zusammenarbeit in der Koalition beschreibt er als so wörtlich Ringen um Kompromisse, manchmal bis an die Grenze dessen, was man noch für vertretbar hält. Kritik kommt von der Opposition. AfD-Co-Chef Tino Chrupalla spricht angesichts der vorgetragenen Bilanz der Regierungsarbeit von einem Trauerspiel. Er kritisiert unter anderem die hohen Rüstungsausgaben. Auch Grünen-Fraktionschefin Katharina Dröge geht hart mit dem Kanzler ins Gericht. Sie fordert unter anderem, das Gesetz zur Finanzierung der gesetzlichen Krankenversicherung zu stoppen. Eigentlich soll es morgen im Bundestag beschlossen werden.
1: Im Juni sind in Deutschland ungewöhnlich viele Menschen gestorben. Das Robert-Koch-Institut macht vor allem die Hitzeperiode dafür verantwortlich und geht davon aus, dass in dieser Zeit mehr als 5.100 Menschen im Zusammenhang mit den hohen Temperaturen ums Leben gekommen sind. In den meisten Fällen führt nicht die Hitze allein, sondern eine Kombination mit Vorerkrankungen zum Tod. In Deutschland werden immer weniger Bücher verkauft. Der Umsatz der Branche lag im vergangenen Jahr laut Börsenverein 2,7% unter dem Wert von 2024. Aus Frankfurt am Main, Lars Hofmann.
5: Diese Entwicklung hat sich im ersten Halbjahr 2026 mit einem Minus von gut 4% noch einmal verschärft. Auch die Zahl der Buchkäuferinnen und Käufer ist demnach erstmals unter die 26-Millionen-Marke gesunken. Besonders erschreckend aus Sicht des Börsenvereins, junge Leute bis 15 Jahre hätten ein Drittel weniger Bücher gekauft. Der Vorsteher des Börsenvereins Gugold sagte, die Lesekompetenz sei durch jahrzehntelange Versäumnisse in der Bildungspolitik immer schlechter geworden. Das Ergebnis bekomme man jetzt präsentiert. Aber auch die schlechte wirtschaftliche Lage und die zunehmende Verunsicherung und Kaufzurückhaltung der Kunden und Kundinnen setze die Branche unter Druck.
1: Das waren die Nachrichten. Das Wetter in Norddeutschland. Heute regional länger bewölkt und stellenweise Regen, später allmählich etwas freundlicher, in Vorpommern länger sonnig, höchstens 19 bis 26 Grad. Morgen nach teilweise bewölkten Beginn im Verlauf oft freundlicher Wechsel von Sonne und Wolken, Höchstwerte 20 bis 28 Grad. Am Sonnabend teils sonnig, teils bewölkt, in Vorpommern Schauer möglich, 21 bis 30 Grad und am Sonntag heiter bis wolkig bei 20 bis 30 Grad. Und die Zeit, es ist 11.05 Uhr.
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8: Mit jeder Menge neuer Musik, 3 Stunden lang. Und mit Nico, wir starten ganz schnell rein, weil wir so viel gesammelt haben hier im Verkehrsservice. Ein bisschen was Lässiges haben wir jetzt erstmal. Sowas für, ja, so für die Hängematte. So schön hin und her schwingen, wenn es gerade nicht regnet. Zu Jungle, Carry On. Schönen Abend euch.

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0: Was? So entspannt? Freya Ridings, Dancing in the Kitchen? Okay, wir können auch ein bisschen was Gitarrigeres. Machen wir so in 1,5 Minuten die neue von Fury in the Slaughterhouse, Fix This Crack, bei NDR 2, was für die Luft getan am Dienstagabend.
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2: Mit einem Beitrag von Radiopastor Heiko von Kiedrowski aus Hamburg für die Evangelische Kirche.
3: Etwas passiert und schneidet plötzlich einen eben noch durchschnittlichen Tag in zwei Teile, davor und danach. Die Schüsse in Stade in einer Mutter-Kind-Einrichtung waren so ein Ereignis. 6 Tote, Mitarbeitende der Einrichtung oder vom Jugendamt. Vieles ist noch unklar, warum das geschehen ist, was genau vorher passiert ist, was diesen Tag zu einem Tag gemacht hat, den viele Menschen in Stade nie wieder vergessen werden. Weil noch so vieles unklar ist, bin ich vorsichtig mit schnellen Sätzen. Eigentlich ist alles, was ich tun kann, schweigen und mit aushalten. In der Bibel gibt es einen Psalm, in dem steht, Gott ist nahe denen, die zerbrochenen Herzens sind. Der Satz erklärt mir nicht, warum Menschen sterben mussten. Er macht die Tat nicht kleiner. Die Wut und die Not und die offenen Fragen, die bleiben. Aber der Satz aus der Bibel gibt mir Worte, wenn ich selbst verstumme. Gott ist nicht zuerst bei den schnellen Deutungen oder den lauten Kommentaren. Gott ist nahe denen, die zerbrochenen Herzens sind. Als Christ muss ich nicht immer das Unfassbare sinnvoll reden. Da ist Raum für Klage und für Tränen und für den Satz, ich begreife das nicht. Und ich kann beten für die Toten, für die Angehörigen, für alle, die gestern geholfen haben, für Stade. Ich kann beten für uns, dass wir nicht abstumpfen, dass wir nicht aus Neugier nach immer neuen Details geifern. Manchmal gibt es ein Vorher und ein Nachher. Gott sei nahe denen, die zerbrochenen Herzens sind.
2: Das war ein Beitrag von Radiopastor Heiko von Kiedrowski aus Hamburg für die Evangelische Kirche.

0: ADMT. Ganz neu bei NDR 2 Burn Brighter im NDR 2 Soundcheck bei Musik an eurem Dienstagabend. Und jetzt einer, der ist nach, glaube ich, ein-, zweimal hören schon direkt auf meiner persönlichen Playlist für zu Hause gelandet, nämlich Muna mit Eastside Girls. Muna, eine Indie-Rock, Indie, eher Indie-Pop-Band aus den USA. Hat schon mit so ein paar kleineren Songs rüber geschafft zu uns, aber es war noch kein Hit dabei. Der hier, der könnte einer werden. Hat so ein bisschen 80er-Vibes drin. Und vor allem dieser Damn, Damn, Damn, dieses Eastside Girls im Refrain. Das ist mega.
1: Erhält

Mega Sängerin, mega Song bei NDR 2 Muriel mit Think That I've Lost You. Hier ist der NDR 2 Soundcheck, neue Musik am Dienstagabend mit allem, was gut und was neu ist, was so die Chance hätte, potenziell mal bei uns ins Hauptprogramm zu rutschen. Und jetzt kommt einer, gerade eben war es so ein bisschen romantisch, so ein bisschen kuschelig, jetzt kommt einer zum Lautermachen. Ja? Die Toten Hosen sind wieder da. Trink aus, wir müssen gehen. Tourname, Albumname, seit ein paar Wochen auf dem Markt. Das letzte Album, das neue Album. Und wenn ihr es noch nicht gemacht habt, ganz klare Hörempfehlung. Einmal komplett durchhören, da sind solche tolle Sachen drauf. Wie der hier zum Beispiel. Die Toten Hosen, ganz neu bei NDR 2. Nur nach vorn.

eine Mega-Nummer. Also auch die sollte doch eigentlich zum Hit werden im Norden, finde ich. Rabo, White-Eyed Wonder. Hier ist der NDR 2 Soundtrack Neue Musik. Es gibt's Neues von Benson Boone. Das ist der Kollege hier. Beautiful Things war ein Welthit. Und auch den hier kennt ihr aus unserer Playlist. Sorry, I'm here for someone else war auch ein Hit im Norden. Und jetzt kommt Benson Boone mit seinem neuen Song um die Ecke. The Time of My Life. Klingt ganz groß, ist aber eher was Trauriges. Da geht's um die große Liebe, ja, die leider nicht mehr da ist. Also schön drauf aufpassen, wenn ihr sie noch habt. Die große Liebe. Vielleicht einfach mal diese große Liebe, wenn sie gerade neben euch steht, in den Arm nehmen und sagen, hey, danke, dass du da bist. Hier ist Benson Boone.

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1: Um 12 Uhr mit Benjamin Kirsch. 5 Monate nach dem tödlichen Angriff auf einen Zugbegleiter in Rheinland-Pfalz hat das Landgericht Zweibrücken sein Urteil gesprochen. Der Täter muss für 10 Jahre ins Gefängnis. Aus der NDR Nachrichtenredaktion Thomas Kuhlmann.
2: Das Landgericht Zweibrücken hat den 26-Jährigen wegen Körperverletzung mit Todesfolge verurteilt. Die Opferfamilie forderte eine Verurteilung wegen Totschlags oder Mordes. Der Anwalt der Hinterbliebenen hat angekündigt, deswegen in Revision zu gehen. Der Täter hatte vor 5 Monaten während einer Fahrkartenkontrolle in einem Zug mit den Fäusten auf den Kopf des Bahnmitarbeiters geschlagen. Die Attacke war so heftig, dass das 36 Jahre alte Opfer 2 Tage später im Krankenhaus an einer Hirnblutung starb. Der brutale Angriff hatte eine Debatte über die Sicherheit in Zügen ausgelöst.
1: Der Aufsichtsrat von Volkswagen kommt am Nachmittag in Wolfsburg zu einer mit Spannung erwarteten Sitzung zusammen. Es geht um die massiven Sparpläne des Konzernvorstands. Aus Hannover Helmut Eickhoff.
3: Insgesamt 100.000 Jobs stehen offenbar auf der Kippe, dazu Werke in Zwickau, Emden, Hannover und Neckarsulm. Die Kosten sollen mit allen Mitteln nach unten geschraubt werden, um den Autobauer wieder profitabel zu machen. Die deutschen Werke des Volkswagen-Konzerns sind zu teuer und zu schlecht ausgelastet. Gleichzeitig ist das gewinnträchtige China-Geschäft eingebrochen. Zudem belasten die US-Zölle Volkswagen massiv. Dass heute eine Einigung erzielt wird, ist nicht zu erwarten. Im mächtigen Kontrollgremium hat die Arbeitnehmerseite die Mehrheit. Sie wird erbittert gegen einen weiteren Stellenabbau kämpfen. Das Treffen des Aufsichtsrats heute wird vermutlich nur der Auftakt für wochenlange Verhandlungen sein.
1: Regierungsparteien und Opposition haben sich am Vormittag im Bundestag einen Schlagabtausch über die Reformpolitik der schwarz-roten Koalition geliefert. Zuvor hatte Kanzler Merz in einer Regierungserklärung von einem Aufbruch für Deutschland gesprochen. Aus Berlin Katrin Aue.
4: Der Kanzler hat seine Reformpläne in höchsten Tönen gelobt. Die jüngsten Beschlüsse des Koalitionsausschusses zum Bürokratieabbau etwa seien ein Befreiungsschlag. Die Rentenreform, die tiefgreifendste Veränderung, die bei der Rente jemals gemacht wurde. Die Linke dagegen sieht in den Reformvorhaben einen Sozialkahlschlag. Fraktionschefin Heidi Reicheneck verweist etwa auf die geplanten Kürzungen bei Elterngeld und Kindersofortzuschlag. Die Grünen-Fraktionsvorsitzende Katharina Dröge wünscht sich unter anderem, auch angesichts der jüngsten Hitzewellen, mehr Fokus auf Klima- und Hitzeschutz. Und AfD-Chefin Alice Weidel hält insgesamt die Lage in Deutschland für desaströs. Das sei auch die Verantwortung der schwarz-roten Bundesregierung.
1: Im Juni sind in Deutschland ungewöhnlich viele Menschen gestorben. Das Robert-Koch-Institut macht vor allem die Hitzeperiode dafür verantwortlich und geht davon aus, dass in dieser Zeit mehr als 5.100 Menschen im Zusammenhang mit den hohen Temperaturen ums Leben gekommen sind. In den meisten Fällen führt nicht die Hitze allein, sondern eine Kombination mit Vorerkrankungen zum Tod. Der Georg-Büchner-Preis geht in diesem Jahr an die Autorin Christine Wonicke. Das teilte die Deutsche Akademie für Sprache und Dichtung am Vormittag mit. In der Begründung heißt es, Wonicke verwickle ihre Leser mit jedem Buch in eine faszinierende Auseinandersetzung zwischen Fakten und Erfindung. Der Georg-Büchner-Preis ist mit 50.000 Euro dotiert und wird am 24. Oktober verliehen. Frühere Preisträger waren unter anderem Oswald Egger, Lutz Seiler, Christa Wolf und Ingeborg Bachmann. Die britische Sängerin Bonnie Tyler ist tot. Wie ihre Familie mitteilte, starb sie im Alter von 75 Jahren in Portugal. Aus London Lisa Maria Röhling.
5: Bonnie Tyler hatte es in den 80er Jahren mit Hits wie Total Eclipse of the Heart oder Holding Out for a Hero in die Charts geschafft. Sie war mehrfach für einen Grammy nominiert. 2013 vertrat sie Großbritannien beim Eurovision Song Contest. Nach Angaben ihrer Familie ist die Sängerin in der Nacht auf Donnerstag in einem Krankenhaus in Portugal gestorben. Sie sei plötzlich an der Krankheit verstorben, wegen der sie seit mehreren Monaten behandelt wurde. Bonnie Tyler war bereits im Mai wegen einer Darmerkrankung notoperiert worden. Danach lag sie mehrere Wochen im Koma. Eine für diesen Sommer geplante Tour war daraufhin abgesagt worden.
1: Das waren die Nachrichten. Das Wetter in Norddeutschland, gebietsweise länger bewölkt, vermehrt Auflockerungen, es bleibt trocken, Höchstwerte 19 bis 25 Grad. Morgen teils dichtere Wolken, teils längere Zeit sonnig und meist trocken, 20 bis 28 Grad. Am Sonnabend wechselnd wolkig, in Vorpommern Schauer 21 bis 30 Grad und am Sonntag oft trocken bei 20 bis 30 Grad. Es ist jetzt 12.05 Uhr.
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7: Mit Nico und Sun Lux, Endlessly. Das ist eine Nummer zum Mitsingen, aber mehrstimmig bitte. Also, wenn ihr es dann so ein paar Mal gehört habt, ne?

Wenn ihr ganz genau hingehört habt, dann habt ihr ihn erkannt. Aber es ist schon eher schwierig, also Next Level, ihn rauszuhören. Stromae war das, ja, à Laurent Dance und sowas. Stromae mit seinem neuen Song Des Fleurs zusammen mit Tove Lo. Tove Lo hat den größten Teil dieses Songs gesungen. Hier ist der NDR 2 Soundcheck Neue Musik. Jetzt kommt ein bisschen was, ja, was Verruchtes so für einen Dienstagabend, wo es viel geregnet hat bei uns im Norden. So, das ist so ein Song, der klingt, wie wenn irgendwie so Regen auf richtig heißen Asphalt fällt, wie so Dampf, ne, wenn der, das so aufsteigt, so ein bisschen neblig am Anfang. Mr. Alligator, hier ist Jerome 87, ganz neu bei NDR 2, also für mehr Dampf im Norden. Ne? Da steigt der Rauch auf.

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1: Mit Nico und jetzt schnell Musik. Wir haben was Neues von Lady Gaga, Shape of a Woman. Wer den Teufel trägt Prada 2 gesehen hat im Kino, der weiß Bescheid. Und auch alle anderen können schon fast ein bisschen mitsingen. Also ist auf der Schwelle zum Hit. Auf der Schwelle. Wir können es zu einem machen.

Super spannende Combo aus Kanada beziehungsweise aus Dänemark. Rye, Fatal. Ganz entspannte Nummer im NDR2-Soundcheck. Neue Musik. Und für alle, die es noch nicht gemerkt haben, die neue deutsche Welle ist nicht wieder da, aber es gibt sowas wie ein Revival. Und auf diesen Zug springt es auch Digi Daniel drauf. Ja, wenn es Liebe noch gibt, ist sein Song. Ist was zum Mittrommeln. Hier ist NDR2.

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1: Um 13 Uhr mit Benjamin Kirsch. Der Aufsichtsrat von Volkswagen kommt am Nachmittag in Wolfsburg zu einer mit Spannung erwarteten Sitzung zusammen. Es geht um die massiven Sparpläne des Konzernvorstands. Aus Hannover, Helmut Eickhoff.
2: Insgesamt 100.000 Jobs stehen offenbar auf der Kippe, dazu Werke in Zwickau, Emden, Hannover und Neckarsulm. Die Kosten sollen mit allen Mitteln nach unten geschraubt werden, um den Autobauer wieder profitabel zu machen. Die deutschen Werke des Volkswagen-Konzerns sind zu teuer und zu schlecht ausgelastet. Gleichzeitig ist das gewinnträchtige China-Geschäft eingebrochen. Zudem belasten die US-Zölle Volkswagen massiv. Dass heute eine Einigung erzielt wird, ist nicht zu erwarten. Im mächtigen Kontrollgremium hat die Arbeitnehmerseite die Mehrheit. Sie wird erbittert gegen einen weiteren Stellenabbau kämpfen. Das Treffen des Aufsichtsrats heute wird vermutlich nur der Auftakt für wochenlange Verhandlungen sein.
1: Regierungsparteien und Opposition haben sich am Vormittag im Bundestag einen Schlagabtausch über die Reformpolitik der schwarz-roten Koalition geliefert. Zuvor hatte Kanzler Merz in einer Regierungserklärung von einem Aufbruch für Deutschland gesprochen. Aus Berlin, Katrin Aue.
3: Der Kanzler hat seine Reformpläne in höchsten Tönen gelobt. Die jüngsten Beschlüsse des Koalitionsausschusses zum Bürokratieabbau etwa seien ein Befreiungsschlag. Die Rentenreform, die tiefgreifendste Veränderung, die bei der Rente jemals gemacht wurde. Die Linke dagegen sieht in den Reformvorhaben einen Sozialkahlschlag. Fraktionschefin Heidi Reicheneck verweist etwa auf die geplanten Kürzungen bei Elterngeld und Kindersofortzuschlag. Die Grünen-Fraktionsvorsitzende Katharina Dröge wünscht sich unter anderem, auch angesichts der jüngsten Hitzewellen, mehr Fokus auf Klima- und Hitzeschutz. Und AfD-Chefin Alice Weidel hält insgesamt die Lage in Deutschland für desaströs. Das sei auch die Verantwortung der schwarz-roten Bundesregierung.
1: Eigentlich sollten BAföG-Empfänger bereits ab dem kommenden Wintersemester mehr Geld für ihre Wohnkosten bekommen. Die geplante Anhebung der Pauschale von 380 auf 440 Euro pro Monat ist nun um ein halbes Jahr verschoben worden und kommt erst im Sommersemester 2027. Aus Berlin, Sarah Beham.
4: Darauf haben sich Union und SPD nach langem Streit geeinigt. Der Grund, zuletzt hieß es von der Union, man müsse aufgrund leerer Kassen sparen. Zur Einigung gehört auch, der Grundbedarf für Studierende soll steigen, und zwar in zwei Schritten. Von aktuell 475 Euro im Monat geht es zum nächsten Wintersemester hoch auf 503 Euro. Im Sommersemester 2029 dann auf 563 Euro. So viel also wie in der neuen Grundsicherung.
1: 5 Monate nach dem tödlichen Angriff auf einen Zugbegleiter in Rheinland-Pfalz hat das Landgericht Zweibrücken sein Urteil gefällt. Es sprach den 26-jährigen Täter wegen Körperverletzung mit Todesfolge schuldig und verhängte eine 10-jährige Haftstrafe. Der Mann hatte vor 5 Monaten während einer Fahrkartenkontrolle in einem Zug mit den Fäusten auf den Kopf eines Bahnmitarbeiters geschlagen. Der 36-Jährige starb 2 Tage später im Krankenhaus an einer Hirnblutung. Der Fall hatte bundesweit für Aufsehen gesorgt und eine Debatte über die Sicherheit in Zügen ausgelöst. Beamte des Bundeskriminalamtes haben in Schleswig-Holstein 2 mutmaßliche IS-Mitglieder festgenommen. Nach Angaben der Bundesanwaltschaft wurden die Haftbefehle gestern vollstreckt. Die beiden Männer mit irakischer Staatsbürgerschaft sollen sich der terroristischen Vereinigung Islamischer Staat vor mehr als 10 Jahren angeschlossen haben. Beiden wird vorgeworfen, im Irak an Kampfhandlungen beteiligt gewesen zu sein. Sie sitzen nun in Untersuchungshaft. Die britische Sängerin Bonnie Tyler ist tot. Wie ihre Familie mitteilte, starb sie im Alter von 75 Jahren in Portugal. Aus London, Lisa Maria Röhling.
5: Bonnie Tyler hatte es in den 80er Jahren mit Hits wie Total Eclipse of the Heart oder Holding Out for a Hero in die Charts geschafft. Sie war mehrfach für einen Grammy nominiert. 2013 vertrat sie Großbritannien beim Eurovision Song Contest. Nach Angaben ihrer Familie ist die Sängerin in der Nacht auf Donnerstag in einem Krankenhaus in Portugal gestorben. Sie sei plötzlich an der Krankheit verstorben, wegen der sie seit mehreren Monaten behandelt wurde. Bonnie Tyler war bereits im Mai wegen einer Darmerkrankung notoperiert worden. Danach lag sie mehrere Wochen im Koma. Eine für diesen Sommer geplante Tour war daraufhin abgesagt worden.
1: Das waren die Nachrichten. Das Wetter in Norddeutschland, gebietsweise länger bewölkt, vermehrte Auflockerungen, es bleibt trocken, Höchstwerte 19 bis 25 Grad. Morgen teils dichtere Wolken, teils längere Zeit sonnig und meist trocken, 20 bis 28 Grad, am Sonnabend wechselnd wolkig, in Vorpommern Schauer 21 bis 30 Grad und am Sonntag oft trocken bei 20 bis 30 Grad. Es ist jetzt 13.05 Uhr.
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9: Am Dienstagabend mit Nico und wir starten direkt mit einem Ohrwurm.
10: Auch schon fast so ein Hit. Fast so ein kleiner Hit im Norden.
9: One Republic, Need Your Love. Schönen Abend euch.
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nächste Mal einfach fahr in Urlaub fragen. Hier ist der NDR 2 Soundcheck, neue Musik. Ja, und vielleicht vor dem nächsten großen Fußballturnier der Fußballmänner einfach mal fahr in Urlaub von den Ärzten fragen, was so sein Tipp ist. Also, das ist schon spannend, ne? Der hat vor ein paar Wochen einen Song rausgebracht, Happy to be Deutsch. Ja, also noch nagelneu das Ding, deswegen passt er auch noch ganz gut hin in den Soundtrack neue Musik. Sowieso schon einer wirklich zum Gut hinhören, vor allem eben heute am Abend nach dem Ausscheiden der deutschen Fußballnationalmannschaft bei der WM. Weil man könnte wirklich sagen, fahr in Urlaub, der hat es geahnt. Mit der schönen Zeile in Happy to be Deutsch, wir sind ein Volk von Amateuren. Ja, er konnte es ja nicht ahnen, ne? Aber es passt schon verdammt gut. Hier ist fahr in Urlaub bei NDR 2.

0: NDR2-Soundcheck neue Musik an eurem Dienstagabend. Jetzt mit neuer Musik von Danger Dan. Danger Dan hatte schon ja einiges auch so an Solo-Projekten am Start. Kennen viele aber auch von der Antilopen-Gang. Also wirklich Wortakrobaten. Er auch wirklich ein mega wortakrobatischer Typ. Mega Künstler. Neues Album kommt Anfang Oktober, am 2. Oktober. Und das Ding hier ist auch drauf. Die meisten meiner Freunde. Das ist wirklich so eine richtig tiefgehende Nummer. Eine zum ganz genau hinhören. Ich glaube, tiefer als seltene Nummer von ihm oder auch von der Antilopen-Gang bisher. Die meisten meiner Freunde. Einer zum einmal zurücklegen und so ein bisschen das Radio lauter machen auf die Ohren, vielleicht irgendwie auf die Kopfhörer und dann mal ganz genau hinhören. Die meisten meiner Freunde, ganz neu bei NDR 2.
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Einmal auf dich. Wim bei NDR 2 im Soundcheck. Neue Musik jetzt. Oskar. Skyaborg. So ein bisschen was für die Lagerfeuerstimmung am Dienstagabend.

Im Norden, in Deutschland, aber auch auf der ganzen Welt. Und jetzt kommt sie mit dieser leichten Sommerbrise Hit the Wall um die Ecke und danach noch Look at My Life bei NDR 2. Gracie Abrams.

Double Play, Gracie Abrams, ganz neu bei NDR 2, Look at My Life und davor Hit the Wall. Und jetzt der Beweis dafür, dass wir auch ein Herz für die besonderen Songs haben. Mal wieder hier im NDR 2 Soundcheck neue Musik. Das wird ganz bestimmt kein Hit, aber es ist einer, den wir euch zeigen wollen. Streichelt. Mit der Frau vom Einwohnermeldeamt, auch einer zum ganz genau hinhören.

Ja, stark, die Frau vom Einwohnermeldeamt. Streichelt bei NDR 2 und gleich Markus Barsch auf der anderen Seite des Abends, nach 21 Uhr auf der anderen Seite der Nachrichten. Macht Markus weiter, NDR 2 Pop, die Abendshow. Ich bin Nico und dann mal weg.

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1: Um 14 Uhr mit Benjamin Kirsch. Der Bundestag kann wie geplant am Freitag über die Gesundheitsreform und das neue Heizungsgesetz abstimmen. Das Bundesverfassungsgericht hat Eilanträge der Opposition gegen die Abstimmung abgewiesen. Abgeordnete der Grünen und der Linken hatten der Regierung vorgeworfen, sie wolle die Gesundheitsreform im Eilverfahren ohne ausreichende Beratungszeit durchs Parlament bringen. Hintergründe von Frank Bräutigam in Karlsruhe.
2: Die Kläger hatten sich Hoffnung gemacht, weil das Verfassungsgericht vor 3 Jahren die Abstimmung über das sogenannte Heizungsgesetz der damaligen Ampelregierung vorläufig gestoppt hatte. Nun zeigt sich, so ein Stoppschild aus Karlsruhe schon vor einer Abstimmung im Bundestag ist die absolute Ausnahme. Das Gericht hat die Begründung heute im konkreten Fall zwar noch nicht veröffentlicht, aber es hat vor einigen Monaten darüber verhandelt, ob es so eine Art Tempolimit für die Beratung von Gesetzesentwürfen geben muss. Aus den Fragen der Richter konnte man damals schließen, dass das Verfassungsgericht dem Parlament im Prinzip einen großen Spielraum bei seinen internen Abläufen lassen möchte. Ein abschließendes Urteil zu dieser Grundsatzfrage kommt Ende Juli.
1: In Wolfsburg berät der Aufsichtsrat von Volkswagen am Nachmittag über die Sparpläne des Vorstands. Begleitet werden die Beratungen von Protesten der Beschäftigten. Helmut Eickhoff in Hannover erläutert, was von den Gesprächen zu erwarten ist.
3: Das wird heute sicherlich ungemütlich im Kontrollgremium. Seit dem Morgen sitzen die Spitzen des Aufsichtsrates ja zusammen. Die Arbeitnehmerseite, die hat dort die Mehrheit. Dazu ist das Land Niedersachsen auch Anteilseigner bei Volkswagen und auf der Seite von Betriebsrat und Gewerkschaft. Und das, was da auf dem Tisch liegt, das ist ja schon ein Hammer. Nachdem man sich Weihnachten 2024 schon einmal auf den Abbau von 50.000 Jobs geeinigt hatte, will der Vorstand jetzt nochmal 50.000 weitere Stellen streichen. Zudem stehen 4 deutsche Werke auf der Streichliste, die VW-Standorte Zwickau, Emden und Hannover, dazu ein Audi-Werk in Neckarsulm. Das werden also harte, sehr harte Gespräche heute und auch sicherlich erst der Auftakt für wochenlange Verhandlungen.
1: Eigentlich sollten BAföG-Empfänger bereits ab dem kommenden Wintersemester mehr Geld für ihre Wohnkosten bekommen. Die geplante Anhebung der Pauschale von 380 auf 440 Euro pro Monat ist nun um ein halbes Jahr verschoben worden und kommt erst im Sommersemester 2027. Aus Berlin, Sarah Beham.
4: Darauf haben sich Union und SPD nach langem Streit geeinigt. Der Grund, zuletzt hieß es von der Union, man müsse aufgrund leerer Kassen sparen. Zur Einigung gehört auch, der Grundbedarf für Studierende soll steigen, und zwar in 2 Schritten. Von aktuell 475 Euro im Monat geht es zum nächsten Wintersemester hoch auf 503 Euro. Im Sommersemester 2029 dann auf 563 Euro, so viel also wie in der neuen Grundsicherung.
1: 5 Monate nach dem tödlichen Angriff auf einen Zugbegleiter in Rheinland-Pfalz hat das Landgericht Zweibrücken sein Urteil gefällt. Es sprach den 26-jährigen Täter wegen Körperverletzung mit Todesfolge schuldig und verhängte eine 10-jährige Haftstrafe. Der Mann hatte während einer Fahrkartenkontrolle in einem Zug mit den Fäusten auf den Kopf eines Bahnmitarbeiters geschlagen. Der 36-jährige starb 2 Tage später im Krankenhaus an einer Hirnblutung. Der Fall hatte bundesweit für Aufsehen gesorgt und eine Debatte über die Sicherheit in Zügen ausgelöst. Der renommierte Georg-Büchner-Preis geht in diesem Jahr an die Schriftstellerin Christine Wunicke. Das teilte die Deutsche Akademie für Sprache und Dichtung mit. Aus Frankfurt am Main, Christoph Schäffer.
5: Christine Wunicke wurde 1966 in München geboren, wo sie auch heute lebt. Ihr jüngstes Buch Wachs erzählt von einer jungen Frau im Paris des 18. Jahrhunderts, die die Anatomie von Leichen studiert und nachmodelliert. Damit stand Christine Wunicke im vergangenen Jahr auch auf der Shortlist zum Deutschen Buchpreis. Der Georg-Büchner-Preis wird jährlich von der Deutschen Akademie für Sprache und Dichtung in Darmstadt vergeben. Er ist mit 50.000 Euro dotiert und gilt als die wichtigste Auszeichnung für Literatur in Deutschland.
1: Bonnie Tyler ist tot. Das teilte die Familie der britischen Rocksängerin mit. Die 75-Jährige starb in einem portugiesischen Krankenhaus. Sie musste Anfang Mai nach einem Zusammenbruch notoperiert werden. Bonnie Tyler hatte im Laufe ihrer Karriere 18 Studioalben veröffentlicht. Zum Weltstar wurde sie mit Titeln wie Total Eclipse of the Heart und Holding Out for a Hero. Das waren die Nachrichten. Das Wetter in Norddeutschland, gebietsweise länger bewölkt, zum Teil mehr Aufhellungen. Es bleibt aber trocken. Höchstwerte 19 bis 25 Grad. Morgen teils dichtere Wolken, teils längere Zeit sonnig, meist trocken. 20 bis 28 Grad. Am Sonnabend wechselnd wolkig. In Vorpommern Schauer 21 bis 30 Grad und am Sonntag oft trocken bei 20 bis 30 Grad. Es ist jetzt 14.05 Uhr.
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9: Hi, schönen guten Abend. Wenn ihr jetzt gerade noch auf dem Weg seid nach Mecklenburg-Vorpommern, nach Neustadt-Glewe zum Airbeat One, dann würde ich sagen, hoffentlich steht ihr nicht im Stau, hoffentlich kommt ihr bald und sicher und gut an. Heute geht's ja offiziell schon los, morgen ist aber dann so der erste richtig große Tag und wir von Enjoy berichten natürlich dann ab morgen auch live vom Airbeat One und bringen euch dann ein bisschen Airbeat One-Feeling hier ins Radio für alle, die nicht vor Ort mit dabei sein können. Das hier ist Musik von Charlie XCX.

0: Bruno Mars ist das.
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0: Ich muss zugeben, ich habe so einen kleinen Schock gerade bekommen, als ich gesehen habe, dass es wirklich schon 11 Jahre her ist, dass dieser Song hier ein Riesenhit war.
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0: Also, wenn ihr euch auch noch gut an diesen Song erinnern könnt, dann können wir uns kurz zusammen mal ein bisschen, leider alt fühlen. Philipp Dittberner mit Wolke 4, das war wie gesagt 2015 so ein Song, der wirklich rauf und runter gelaufen ist überall. Und jetzt, 2026, ist der Song wieder da. Philipp Dittberner hat ihn nochmal neu aufgenommen, so eine neue Version gemacht, zusammen mit Bowser. Da werden jetzt also wirklich zwei Generationen deutscher Popmusik miteinander vermischt. Und Wolke 4 ist jetzt auch nicht mehr so ein verträumter Sound, sondern hat deutlich, deutlich mehr so treibende House-Elemente bekommen. Und gerade deswegen bin ich wirklich sehr gespannt, wie ihr diesen Song findet. Also schickt gerne mal eure Meinung über den Messenger in der Enjoy-App. Findet ihr die neue Version besser oder mögt ihr doch lieber das Original? Also gerne mal kurzes Feedback schicken über die Enjoy-App. Bin wirklich sehr interessiert. Ich habe eine relativ klare Meinung, aber die sage ich jetzt noch nicht. Unser Song des Abends heute. Bowser und Philipp Dittberner mit Wolke 4 in der 2026er-Version.

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1: Unser Song des Abends, die neue Version von Wolke 4 von Philipp Dead Berner zusammen mit Bowser. Unterschiedliche Reaktionen von euch. Janina hat sich hier zum Beispiel gerade gemeldet über die Enjoy-App mit der Sprachnachricht und da sagt sie, dass sie den Song gerade, ja, sie findet ihn sehr gut, ist gut gelungen, sagt sie. Und andere Meinung kam hier von Nico, der hat geschrieben, nein, ganz klar, das Original, aber... Das habe ich mir schon gedacht, dass das eine Version ist, die so ein bisschen spaltet. Das hier sind Tampa City, Self-Aware in Enjoy Play.

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Olivia Rodrigo mit Drop Dead hier in Enjoy Play. So, es wurde heiß erwartet, aber jetzt sind sie raus. Die Emmy-Nominierungen. Die Emmy sind ja, ja, sowas wie die Oscars fürs Fernsehen sozusagen in den USA. Also ein ganz, ganz wichtiger Preis. Und heute Nachmittag, beziehungsweise jetzt am frühen Abend, sind die Nominierungen rausgehauen worden. Taylor Swift ist unter anderem nominiert. Es gibt 5 Nominierungen für ihren Konzertfilm The Eras Tour, The Final Show. Auch Lady Gaga ist nominiert für The Dead Dance. Und darum geht's jetzt nämlich hauptsächlich. Bad Bunny darf sich auch freuen. 9-mal ist Bad Bunny nominiert, und zwar für die Halbzeitshow beim Super Bowl. Die hatte in den vergangenen Jahren immer einige Nominierungen, so auch in diesem Jahr. The Apple Music Super Bowl Halftime Show starring Bad Bunny. Wie gesagt, 9 Nominierungen, das ist schon krass. Wer dann am Ende wie viele Preise abräumt, das sehen wir am 14. September. Dann ist die Emmy-Verleihung. Wir hören jetzt Musik von Bad Bunny hier in Enjoy Play.

Tovelo und Stromae mit De Fleur hier in Enjoy Play. Das ist eure Show für neue Musik am Mittwochabend 10 vor 7. Und bis zu den Enjoy Infos gibt's jetzt unter anderem noch den neuen Track von Samba. Das ist My Body Isn't Ready.

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1: Um 15 Uhr mit Tarek Yusbashi. Das Kindergeld soll vom kommenden Jahr an automatisch ausgezahlt werden, ohne dass die Eltern noch einen Antrag stellen müssen. Der Bundestag hat einem entsprechenden Gesetzentwurf der Regierung zugestimmt. Jetzt kommt das Vorhaben in den Bundesrat. Aus Berlin, Jim Bob Nikschas.
2: Union und SPD geht es darum, dass die Familienkassen das Kindergeld künftig automatisch an die Eltern überweisen können, ganz ohne Antrag. Dazu sollen die Behörden ab kommendem Jahr Daten von selbst untereinander austauschen. Voraussetzung ist, dass von einem Elternteil die IBAN, also die Kontoverbindung, vorliegt. Weil das bei Eltern, die schon ein oder mehrere Kinder haben, der Fall ist, soll die neue Regelung für sie als erste greifen, nämlich schon ab Anfang 2027. Wer sein erstes Kind bekommt, profitiert wohl erst Ende kommenden Jahres. Dann soll das automatische Kindergeld für alle funktionieren.
1: Die für das Wintersemester geplanten Leistungserhöhungen beim BAföG werden um ein halbes Jahr verschoben. Die Anhebung der sogenannten Wohnkostenpauschale von 380 auf 440 Euro soll demnach erst zum Sommersemester 2027 kommen. Das teilten die zuständigen Fachpolitiker von Union und SPD in Berlin mit. Die Wohnkostenpauschale gilt für diejenigen, die nicht mehr bei den Eltern wohnen. Der Bundestag kann wie geplant am Freitag über die Gesundheitsreform und das neue Heizungsgesetz abstimmen. Das Bundesverfassungsgericht hat Eilanträge der Opposition gegen die Abstimmung abgewiesen. Abgeordnete der Grünen und der Linken hatten der Regierung vorgeworfen, sie wolle die Gesundheitsreform im Eilverfahren ohne ausreichende Beratungszeit durchs Parlament bringen. Hintergründe von Frank Bräutigam aus Karlsruhe.
3: Die Kläger hatten sich Hoffnung gemacht, weil das Verfassungsgericht vor 3 Jahren die Abstimmung über das sogenannte Heizungsgesetz der damaligen Ampelregierung vorläufig gestoppt hatte. Nun zeigt sich, so ein Stoppschild aus Karlsruhe schon vor einer Abstimmung im Bundestag ist die absolute Ausnahme. Das Gericht hat die Begründung heute im konkreten Fall zwar noch nicht veröffentlicht, aber es hat vor einigen Monaten darüber verhandelt, ob es so eine Art Tempolimit für die Beratung von Gesetzesentwürfen geben muss. Aus den Fragen der Richter konnte man damals schließen, dass das Verfassungsgericht dem Parlament im Prinzip einen großen Spielraum bei seinen internen Abläufen lassen möchte. Ein abschließendes Urteil zu dieser Grundsatzfrage kommt Ende Juli.
1: Bei Volkswagen berät am Nachmittag der Aufsichtsrat des Autoherstellers über die Sparpläne des Vorstands. Begleitet wird die Sitzung von Protesten der Beschäftigten, die einen massiven Stellenabbau und die Schließung ganzer Werke befürchten. Claudia Wulsperger aus Hannover zu der Frage, was der VW-Aufsichtsrat heute besprechen und entscheiden könnte.
4: Es wird tatsächlich im Grunde darum gehen, wie dieser Konzern in der Zukunft noch aussehen kann und wie er aussehen soll. Oliver Blume hat als Vorstandschef ja schon Vorschläge vorgelegt für einen radikalen Umbau. Wir haben es gehört, viel mehr Stellen abbauen als bisher geplant. Werke schließen ist nicht mehr ausgeschlossen. Und es geht sogar darum, den Konzern ganz umzubauen. Ideen sind etwa, die Kernmarke VW auszuklammern aus dem bisherigen Konzern, um da agiler zu werden. Das sind alles große Baustellen, auf die wird man sich heute im Aufsichtsrat kaum einigen können. Denkbar ist aber, dass man sich auf andere erste Sparmaßnahmen einigt. Zum Beispiel darauf, dass die Investitionen bei Volkswagen radikal runtergefahren werden könnten.
1: 5 Monate nach dem tödlichen Angriff auf einen Zugbegleiter in Rheinland-Pfalz hat das Landgericht Zweibrücken sein Urteil gefällt. Es sprach den 26-jährigen Täter wegen Körperverletzung mit Todesfolge schuldig und verhängte eine 10-jährige Haftstrafe. Der Mann hatte während einer Fahrkartenkontrolle in einem Zug mit den Fäusten auf den Kopf eines Bahnmitarbeiters geschlagen. Der 36-jährige starb 2 Tage später im Krankenhaus an einer Hirnblutung. Die britische Sängerin Bonnie Tyler ist tot. Wie ihre Familie mitteilte, starb sie im Alter von 75 Jahren in einem Krankenhaus in Portugal. Unsere London-Korrespondentin Lisa Maria Röhling erklärt, was die Musikerin ausgezeichnet hat.
5: Ihre größten Hits sind natürlich Total Eclipse of the Heart oder Holding Out for a Hero. Die haben ihr einen sicheren Platz in der Musikgeschichte eingebracht. Ausgezeichnet hat sie ihre raue Reibeisenstimme. Die hat sie ja bei anderen Songs wie zum Beispiel It's a Heartache so richtig zur Geltung gebracht. Aber auch wenn diese Chart-Erfolge jetzt schon etwas länger her sind, Bonnie Tyler hat insgesamt 17 Studioalben herausgebracht. Und damit hat sie wirklich ein großes musikalisches Erbe hinterlassen. Die ersten Reaktionen über ihren Tod kamen aus ihrer Heimat Wales. Und dort hieß es vom ersten Minister, Wales hat eine wahre Ikone verloren.
1: Das waren die Nachrichten. Das Wetter in Norddeutschland. Teilweise dichtere Wolken, teils auch heiter. Es bleibt trocken bei Höchstwerten von 19 bis 25 Grad. Nachts fast überall trocken, gebietsweise Nebel, Tiefstwerte 16 bis 10 Grad. Morgen teils dichtere Wolken, teils längere Zeit sonnig und meist trocken. Die Temperaturen liegen bei 20 bis 28 Grad. Es ist 15.05 Uhr.
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9: Schönen guten Abend. Und die Jungs, die jetzt kommen, die sind in Norwegen, in ihrer Heimat, schon sehr, sehr erfolgreich mit dem Sound, den sie machen. Hier bei uns in Deutschland jetzt auch nach und nach. Hier spielt sie natürlich auch für euch. Hier sind The Bowser für euch.
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Teddy Swims mit Mr. Know-It-All hier in Enjoy Play, 12 nach 7 am Mittwochabend. Und hier in Enjoy Play haben wir natürlich auch immer ein Auge auf Künstlerinnen und Künstler, die noch mitunter ziemlich jung sind, die auch noch ganz am Anfang ihrer Karriere stehen. Und wir sind hier oft früh mit dabei und spielen dann Musik von diesen Newcomerinnen und Newcomern, von Leuten, von denen wir glauben, dass wir möglicherweise bald auch noch mehr von denen hören werden. Und dazu gehört auch Charlotte Kudela, die hat schon so mit 12, 13 angefangen, erste eigene Songs zu machen, zu schreiben, und hat dann unter anderem auch bei der Castingshow The Voice Kids mitgemacht. Da war sie damals im Team von Mark Forster und der war dann auf Dauer und auf Strecke so begeistert von ihr, dass er sie dann auch eines Tages als Support Act mit auf seine Arena-Tour genommen hat. Und Charlotte Kudela macht aber weiterhin noch eigene Musik und hat vor kurzem wieder was Neues rausgebracht. Und ich dachte mir, möchte ich euch unbedingt mal spielen. Cool Girl heißt dieser ganz neue Song hier von Charlotte Kudela. Jetzt für euch in Enjoy Play.

0: Tim Pala, Jenny mit Dracula im Jenny Remix. 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
0: Ihr stellt euch hier gerade zusammen mit unserem Enjoy-Kollegen Lars den verschiedensten Missionen. Die aktuelle heißt, füllt gemeinsam das Enjoy-WM-Sticker-Album. Aber statt so ganz normalen, profanen Stickern von Fußballprofis, brauchen wir Selfies von euch. Von Menschen aus dem Norden mit Wurzeln in einem der 48 Teilnehmerländern der WM. Mehrere Wochen hat das gedauert. Wir haben lange gesucht. Ihr habt wie wild hier uns auch Sachen geschickt und so. Am Ende hat dann aber doch noch ein Selfie gefehlt. Und zwar von einem Menschen aus Katar. Aber ein Telefonat hat für Lars alles verändert.
2: Mensch.
3: Guten Tag, der Lars ist hier von Enjoy. Hallo.
2: Moin.
3: Ist da der Hans-Peter?
2: Ja, das bin ich.
3: Hans-Peter aus Krempermoor in Schleswig-Holstein.
2: Auch das stimmt.
3: Geboren in Katar.
2: In Doha, genau.
3: Das stimmt.
2: Das stimmt.
3: Ja! Hans-Peter, wir haben jemanden gefunden!
0: Tja, also damit hat er es geschafft. Hans-Peter hat sich bei Lars gemeldet. Seine Eltern sind zwar Deutsche, haben in Katar gelebt und er ist da auch zur Welt gekommen. So, ihr habt es also wirklich geschafft. Gemeinsam mit Lars, da kann man nur nochmal sagen, danke für eure vielen Fotos, für eure Tipps und eure Hilfe. 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Das hier ist BAC mit Sturzflug.

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0: Ja, das ist Nummer 1 der Halbjahrescharts. The Fate of Ophelia, Taylor Swift, ist heute erschienen. Diese Halbjahrescharts sind heute erschienen und da hat sie es auf den obersten Platz geschafft. Also The Fate of Ophelia, der ja beliebteste Song sozusagen in diesem Jahr bisher hier in Deutschland. Und jetzt gucken wir auf eine weitere Legende, Norweger Erling Haaland, eigentlicher Fußballer, und trotzdem schafft er es jetzt in unser Pop-Update.
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0: Mit 15 Jahren hat Haaland nämlich einen eigenen Song gemacht, so mal ganz auf die Schnelle, nichts Offizielles, mit seinen Freunden, und so klang der damals.
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0: You. Ja, der Song hieß Kygo You, also so wie der DJ Kygo. Und dieser DJ Kygo hatte jetzt versprochen, wenn Haaland im WM-Achtelfinale gegen Brasilien trifft, dann macht er daraus einen Remix. Haaland hat getroffen, sogar zweimal. Und Kygo hat wie versprochen den Remix gezaubert.
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0: Klingt doch auch gar nicht mal so schlecht. Also Props an Kygo und natürlich auch an Haaland, ist ja klar. So, und wir bleiben sportlich und kommen mal zum Thema Tennis. Auch das kann mal Platz haben hier in unserem Pop-Update. Wie stellt ihr euch die After-Show-Party eines großen Grand-Slam-Turniers vor? Die US Open. Also, ich spiele zwar selbst Tennis, aber wüsste jetzt gar nicht, wie man da jetzt so richtig zu feiert nach so einem Turnier. Aber nach dem Finale der US Open wird es Mitte September eine große Aftershow-Party geben und da legt dann er hier auf. DJ Z wird da hoffentlich seinen musikalischen Matchball verwandeln. Der wird nämlich auflegen und ich bin sicher, es wird eine gute Party. Wir hören ihn jetzt, Z, zusammen mit Remy Wolf, Lucky, hier in Enjoy Play.

Miles Smith und Niall Horan mit Drive Safe hier in Enjoy Play, eurer Show für neue Musik am Mittwochabend. Und das hier sind Asa K und DJ Snake mit Worship.

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1: Um 16 Uhr mit Tarek Yusbaschi. Das Kindergeld soll vom kommenden Jahr an automatisch ausgezahlt werden, ohne dass die Eltern noch einen Antrag stellen müssen. Der Bundestag hat einem entsprechenden Gesetzentwurf der Regierung zugestimmt. Jetzt kommt das Vorhaben in den Bundesrat. Aus Berlin, Jim Bob Nikschas.
2: Union und SPD geht es darum, dass die Familienkassen das Kindergeld künftig automatisch an die Eltern überweisen können, ganz ohne Antrag. Dazu sollen die Behörden ab kommendem Jahr Daten von selbst untereinander austauschen. Voraussetzung ist, dass von einem Elternteil die IBAN, also die Kontoverbindung, vorliegt. Weil das bei Eltern, die schon ein oder mehrere Kinder haben, der Fall ist, soll die neue Regelung für sie als erste greifen, nämlich schon ab Anfang 2027. Wer sein erstes Kind bekommt, profitiert wohl erst Ende kommenden Jahres. Dann soll das automatische Kindergeld für alle funktionieren.
1: Der Bundestag kann wie geplant am Freitag über die Gesundheitsreform und das neue Heizungsgesetz abstimmen. Das hat das Bundesverfassungsgericht entschieden. Es wies mehrere Eilanträge gegen die Abstimmung ab. Abgeordnete der Grünen und der Linken hatten der Regierung vorgeworfen, sie wolle die Gesundheitsreform im Eilverfahren ohne ausreichende Beratungszeit durchs Parlament bringen. Erst vor wenigen Tagen habe es zahlreiche Änderungen an dem Gesetzentwurf gegeben. Die Bundestagssitzung morgen ist die letzte vor der parlamentarischen Sommerpause. Das EU-Parlament hat grundsätzlich für die sogenannte Chat-Kontrolle gestimmt. In einer umstrittenen Abstimmung billigten die Abgeordneten mit knapper Mehrheit eine befristete Ausnahme von europäischen Datenschutzregeln. Aus Brüssel, Katrin Schmidt.
3: Das heißt, Unternehmen wie Meta, also der Konzern hinter WhatsApp und Instagram, oder Microsoft und Google, könnten schon bald wieder in privaten Chats nach Hinweisen auf sexuellen Kindesmissbrauch suchen. Konkret also könnten sie die Kommunikation durch ein automatisiertes Verfahren laufen lassen, das auf Basis von technischen Daten Bilder oder Videos erkennt, die bereits als verbotene Darstellungen bekannt sind, um deren Weiterverbreitung zu unterbinden und diese zu melden. Dafür ist in Europa eine Ausnahme von EU-Datenschutzregeln nötig. Diese hatte es den Anbietern von Online-Kommunikation bereits seit Jahren und bis Anfang April erlaubt, auch privat gesendete Chats zu kontrollieren. Dann lief diese Ausnahmeregelung aus und das EU-Parlament hatte eine Verlängerung zunächst abgelehnt. Nach Druck von den Mitgliedstaaten und der Kommission hat das Parlament heute in einem Dringlichkeitsverfahren erneut abgestimmt. Dieses Vorgehen war unter den Fraktionen hoch umstritten, was zu einer recht chaotischen Abstimmung führte.
1: In Wolfsburg berät der Aufsichtsrat von Volkswagen zur Stunde über die Sparpläne des Vorstands. Dabei steht der Abbau von etwa 50.000 Stellen im Raum, zusätzlich zu den 50.000 Jobs, die nach einer früheren Einigung wegfallen sollen. Vier deutsche Werke sollen nach dem Willen des Vorstands ganz schließen. Helmut Eickhoff in Hannover erklärt die Gründe.
4: Offenbar reicht die erste Sparrunde von Weihnachten 2024 nicht. Volkswagen steht weiter unter Druck. Die Werke sind zu teuer und zu schlecht ausgelastet, vor allem die in Deutschland. Die Konzernspitze, die möchte am liebsten alles auf den Kopf stellen. Modelle, die eigentlich in deutschen Werken produziert werden sollten, könnten künftig in Tschechien, der Slowakei oder auch in Ungarn vom Band laufen. Alles soll schlanker und günstiger werden. Und so soll dann eben auch der Gewinn erhöht werden.
1: 5 Monate nach dem tödlichen Angriff auf einen Zugbegleiter in Rheinland-Pfalz hat das Landgericht Zweibrücken sein Urteil gefällt. Es sprach den 26-jährigen Täter wegen Körperverletzung mit Todesfolge schuldig und verhängte eine 10-jährige Haftstrafe. Der Mann hatte während einer Fahrkartenkontrolle in einem Zug mit den Fäusten auf den Kopf eines Bahnmitarbeiters geschlagen. Der 36-jährige starb 2 Tage später im Krankenhaus an einer Hirnblutung. Die britische Sängerin Bonnie Tyler ist tot. Wie ihre Familie mitteilte, starb sie im Alter von 75 Jahren in einem Krankenhaus in Portugal. Unsere London-Korrespondentin Lisa Maria Rölling erklärt, was die Musikerin ausgezeichnet hat.
5: Ihre größten Hits sind natürlich Total Eclipse of the Heart oder Holding Out for a Hero. Die haben ihr einen sicheren Platz in der Musikgeschichte eingebracht. Ausgezeichnet hat sie ihre raue Reibeisenstimme. Die hat sie ja bei anderen Songs wie zum Beispiel It's a Heartache so richtig zur Geltung gebracht. Aber auch wenn diese Chart-Erfolge jetzt schon etwas länger her sind, Bonnie Tyler hat insgesamt 17 Studioalben herausgebracht und damit hat sie wirklich ein großes musikalisches Erbe hinterlassen. Die ersten Reaktionen über ihren Tod kamen aus ihrer Heimat Wales und dort hieß es vom ersten Minister, Wales hat eine wahre Ikone verloren.
1: Das waren die Nachrichten. Das Wetter in Norddeutschland: teilweise dichtere Wolken, teils auch heiter. Es bleibt trocken bei Höchstwerten von 19 bis 25 Grad. Nachts fast überall trocken, gebietsweise Nebel, Tiefstwerte 16 bis 10 Grad. Und morgen teils dichtere Wolken, teils längere Zeit sonnig und meist trocken. Die Temperaturen liegen bei 20 bis 28 Grad. Es ist 16.05 Uhr.
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9: Und wenn ihr auf dem Weg seid nach Neustadt-Glewe, nach Mecklenburg-Vorpommern zum Airbeat One, dann hoffe ich, dass ihr bald gut und sicher ankommt. Offiziell geht das Festival ja heute schon los, so richtig dann aber ab morgen. Und natürlich sind wir von Enjoy ab morgen auch live dabei und bringen euch dann ein bisschen Airbeat One-Feeling hier ins Radio für alle, die nicht mit dabei sein können. Das hier ist Musik von Olivia Dean. So easy to fall in love.

Das sind Stormzy und Odile mit 24 Hours hier in Enjoy Play am Mittwochabend, 12 Minuten nach 8. Und jetzt gehen wir musikalisch mal hier ganz in den Süden des Landes, nämlich nach München. Das ist die Heimat der Kites, eine Indie-Band, die ja schon seit einigen Jahren mit dabei ist, so im Musikbusiness. Und immer wieder ganz tolle Musik veröffentlicht. Und am 31. Juli werden sie ihr neues Album veröffentlichen. Indie Rave heißt es. Und mit drauf ist auch ein Song, der jetzt gerade schon erschienen ist, nämlich The Race. Und es ist ein Song, da könnte man so beim ersten Hinhören denken, ach ja, locker, leichter Sommersong. Aber es steckt doch ein bisschen mehr drin. Es geht um Erschöpfung, es geht um das Gefühl, irgendwie im Alltag in so einem Hamsterrad gefangen zu sein. Also es klingt vordergründig hier erstmal nach einem lockeren Sommersong, aber wenn man genau hinhört, merkt man, da steckt dann doch noch ein bisschen mehr drin. Wie so oft bei den Kites.

Das ist Harry Styles mit Aperture hier in Enjoy Play. Am Mittwochabend 2022 haben wir es. Jetzt Musik von Bunt. Love Tonight.

0: Das sind Naked und Alden Jones mit Looking for Something. Um 20.30 Uhr eine Meldung gibt es von den Autobahnen A2 Berlin Richtung Hannover. Zwischen Irxleben und Eilsleben 6 Kilometer Stau. Da braucht ihr etwa 20 Minuten länger.
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0: Taylor Swift ist das mit Opalite.
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0: Also das ist schon krass, um es mal so daher zu sagen, wie schnell die Zeit vergeht. Es ist jetzt wirklich schon 11 Jahre her, dass das hier ein Riesenhit in Deutschland war.
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0: Philipp Dittberner mit Wolke 4. 2015 lief dieser Song überall rauf und runter. Und jetzt, 11 Jahre später, 2026, ist der Song wieder da. Philipp Dittberner hat ihn nochmal neu aufgenommen, hat so eine neue Version draus gemacht. Und zwar zusammen mit Bowser. Also da werden jetzt zwei Generationen deutscher Popmusik miteinander vermischt. Und Wolke 4 ist jetzt auch nicht mehr so ein verträumter Sound wie früher, sondern hat deutlich mehr treibende House-Elemente. Ihr werdet es jetzt hören. Ich bin wirklich mal gespannt, wie euch dieser Song gefällt. Schickt gerne Feedback über den Messenger in der kostenlosen Enjoy-App. Findet ihr die neue Version besser oder mögt ihr dann doch lieber das Original? Unser Song des Abends heute, Philipp Dittberner und Bowser mit Wolke 4.

trotzdem mit Carry the Weight hier in Enjoy Play. Wer sagt denn, dass man, wenn man auf ein Festival fährt, da nur hinfährt, um sich ein Konzert nach dem anderen anzugucken und irgendwie in so einem vollgekotzten Zelt abzuhängen? Nein, man kann bei einem Festival ja auch mal was ganz anderes machen. So wie vor kurzem beim Hurricane. Da gab es nämlich eine Live-Folge auf der Bühne unseres Podcasts Deutschland 3000 mit Eva Schulz. Also statt Riesenkonzert mal ein Podcast live bei einem Festival. Und das vor wirklich sehr, sehr vielen Zuschauern. Zu Gast war Ralf Kaspers, also den Typen, den ihr unter anderem aus der Sendung mit der Maus kennt oder von Wissen macht A. Und diese ganze wirklich sehr, sehr gute Folge mit Ralf Kaspers live vom Hurricane Festival, die hört ihr dann gleich nochmal hier im Radio um kurz nach 9. Ich bin Alex, wünsche euch noch einen schönen Abend. Ciao.

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1: Um 17 Uhr mit Tarek Yusbaschi. Bei Volkswagen in Wolfsburg hat die Aufsichtsratssitzung über die Sparpläne des Vorstands begonnen. Dabei steht der Abbau von etwa 50.000 Stellen im Raum, zusätzlich zu den 50.000 Jobs, die nach einer früheren Einigung wegfallen sollen. 4 deutsche Werke sollen nach dem Willen des Vorstands ganz schließen. Helmut Eickhoff in Hannover erklärt die Gründe für die Pläne.
2: Offenbar reicht die erste Sparrunde von Weihnachten 2024 nicht. Volkswagen steht weiter unter Druck. Die Werke sind zu teuer und zu schlecht ausgelastet, vor allem die in Deutschland. Die Konzernspitze, die möchte am liebsten alles auf den Kopf stellen. Modelle, die eigentlich in deutschen Werken produziert werden sollten, könnten künftig in Tschechien, der Slowakei oder auch in Ungarn vom Band laufen. Alles soll schlanker und günstiger werden. Und so soll dann eben auch der Gewinn erhöht werden. Und neben den zu hohen Kosten gibt es auch noch andere Probleme. Das China-Geschäft, das sonst immer viel Gewinn für den gesamten Konzern abgeworfen hat, das läuft nicht. Und die US-Zölle, die belasten den Konzern ebenfalls. Dazu noch die Nahostkrise. Also die Konzernspitze, die hat großen Handlungsdruck.
1: Das Kindergeld soll vom kommenden Jahr an automatisch ausgezahlt werden, ohne dass die Eltern noch einen Antrag stellen müssen. Der Bundestag hat einem entsprechenden Gesetzentwurf der Regierung zugestimmt. Jetzt kommt das Vorhaben in den Bundesrat. Aus Berlin, Jim Bob Nikschas.
3: Union und SPD geht es darum, dass die Familienkassen das Kindergeld künftig automatisch an die Eltern überweisen können, ganz ohne Antrag. Dazu sollen die Behörden ab kommendem Jahr Daten von selbst untereinander austauschen. Voraussetzung ist, dass von einem Elternteil die IBAN, also die Kontoverbindung, vorliegt. Weil das bei Eltern, die schon ein oder mehrere Kinder haben, der Fall ist, soll die neue Regelung für sie als erste greifen, nämlich schon ab Anfang 2027. Wer sein erstes Kind bekommt, profitiert wohl erst Ende kommenden Jahres. Dann soll das automatische Kindergeld für alle funktionieren.
1: Der Bundestag kann wie geplant am Freitag über die Gesundheitsreform und das neue Heizungsgesetz abstimmen. Das hat das Bundesverfassungsgericht entschieden. Es wies mehrere Eilanträge gegen die Abstimmung ab. Abgeordnete der Grünen und der Linken hatten der Regierung vorgeworfen, sie wolle die Gesundheitsreform im Eilverfahren ohne ausreichende Beratungszeit durchs Parlament bringen. Erst vor wenigen Tagen habe es zahlreiche Änderungen an dem Gesetzentwurf gegeben. Die Bundestagssitzung morgen ist die letzte vor der parlamentarischen Sommerpause. Nach dem Urteilsspruch im Fall des getöteten Zugbegleiters reagieren Bahnmitarbeiter und auch die Familie des Opfers empört. Das Landgericht Zweibrücken hatte den 26-jährigen Täter heute zu 10 Jahren Haft verurteilt. Die Staatsanwaltschaft hatte 12 Jahre gefordert. Aus Kaiserslautern Alexandra Dietz.
4: Ein Sicherheitsmanager der DB Regio Mitte zeigte sich entsetzt von dem seiner Meinung nach viel zu niedrigen Urteil. Er habe gehofft, dass das Landgericht Zweibrücken den Strafrahmen für Körperverletzung mit Todesfolge wenigstens voll ausschöpfen würde, also 15 Jahre. Die Bahnkollegen hätten sich von dem Urteil eine Signalwirkung nach außen erhofft, man sei schließlich kein Freiwild. Dass es anders gekommen ist, sei sehr enttäuschend. Auch der Anwalt der Angehörigen von Serkan Çalar spricht von einem ungerechten Urteil. Es sei ein weiterer Schlag ins Gesicht der Familie und aller Menschen, die fürs Gemeinwesen arbeiten und sich täglich in Gefahr begeben. Die Familie kündigte an, dass sie das Urteil vor dem Bundesgerichtshof anfechten will.
1: Bonnie Tyler ist tot, das teilte die Familie der britischen Rocksängerin mit. Die 75-Jährige starb in einem portugiesischen Krankenhaus. Sie musste Anfang Mai nach einem Zusammenbruch notoperiert werden. Bonnie Tyler hat im Laufe ihrer Karriere 18 Studioalben veröffentlicht. Zum Weltstar wurde sie mit Titeln wie Total Eclipse of the Heart und Holding Out for a Hero. Heute Abend findet das erste Viertelfinale der Fußball-WM statt. Frankreich trifft auf Marokko. Aus dem ARD-WM-Team Desiree Krause.
5: In Frankreich, wo schätzungsweise mehr als 2 Millionen Menschen marokkanischer Herkunft leben, wurden die Sicherheitsmaßnahmen vor der Partie verschärft. Frankreich geht als Favorit in die Partie. Marokkos eingespielte Mannschaft hat bei dieser WM aber bereits gezeigt, dass sie ihre Gegner durchaus vor große Probleme stellen kann. Zuletzt trafen die beiden Mannschaften im WM-Halbfinale 2022 aufeinander. Das gewann Frankreich. Anpfiff der Partie heute Abend ist um 22 Uhr. Der Gewinner trifft am kommenden Dienstag dann im Halbfinale auf Spanien oder Belgien.
1: Das waren die Nachrichten. Das Wetter in Norddeutschland. Heute Abend ist es überall trocken bei 18 bis 24 Grad. In der Nacht meist trocken, gebietsweise Nebel bei Tiefstwerten von 16 bis 10 Grad. Morgen teils Wolken, teils Sonne und häufig trocken bei 20 bis 28 Grad. Am Sonnabend heiter bis wolkig, in Vorpommern ein paar Schauer, 21 bis 30 Grad und am Sonntag oft trocken, dann bei 20 bis 30 Grad. Es ist 17.05 Uhr.
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1: Um 18 Uhr mit Astrid Fietz. Der Aufsichtsrat von Volkswagen berät seit dem Nachmittag über die umfangreichen Sparpläne des Konzernvorstands. Es wird erwartet, dass die Gespräche bis in den Abend gehen. Mögliche Ergebnisse sind noch offen. Aus Hannover, Helmut Eickhoff.
2: Noch dringt nichts nach außen in Wolfsburg. Die Vertreter von Eigentümern und Arbeitnehmern tagen hinter verschlossenen Türen. Die Pläne, die besprochen werden, sind hochbrisant. Es geht um Einsparungen in Milliardenhöhe. Zehntausende Jobs stehen auf dem Spiel. Die Zukunft von mehreren Werken ist unklar. Fest steht, der Volkswagen-Konzern produziert vor allem in deutschen Werken viel zu teuer. Möglich, dass die Produktion unterschiedlicher Modelle nach Osteuropa in günstigere Werke verlagert wird. Offenbar gibt es auch Pläne, die Konzernstruktur so zu ändern, dass das Land Niedersachsen nicht mehr so großen Einfluss hat wie bislang. Das steht als Anteilseigner traditionell an der Seite von Gewerkschaft IG Metall und Betriebsrat. Arbeitnehmervertreter hatten heute bei Protestaktionen an allen deutschen Standorten ihren Unmut kundgetan. Sie kündigten erbitterten Widerstand an.
1: Kindergeld soll künftig nach der Geburt eines Babys automatisch und ohne Antrag ausgezahlt werden. Der Bundestag hat ein entsprechendes Gesetz beschlossen. Aus der NDR Nachrichtenredaktion Katrin Schirwagen.
3: Die Neuerung wird schrittweise eingeführt. Ab dem kommenden März gilt dies zunächst erst einmal nur für Neugeborene, die bereits Geschwister haben. Da liegen den Behörden die Daten der Familie schon vor und die Umstellung geht dementsprechend schneller. Ab November 2027 soll die Leistung dann auch für das Erstgeborene automatisch fließen. Das Ziel, Familien sollen nach der Geburt eines Kindes weniger Papierkram erledigen müssen und dafür mehr Zeit für das Baby haben.
1: Das Bundesverfassungsgericht hat den Weg freigemacht für die Abstimmung über die Gesundheitsreform und das Heizungsgesetz. Die Karlsruher Richter wiesen mehrere Eilanträge dagegen ab. Damit kann der Bundestag morgen über die Vorhaben abstimmen. Die Grünen und die Linken hatten in ihren Eilanträgen eine zu kurze Beratungszeit geltend gemacht, weil in beide Gesetzentwürfe vor kurzem noch zahlreiche Änderungen eingearbeitet worden waren. Deshalb wollten sie verhindern, dass noch vor der Sommerpause darüber abgestimmt wird. Das EU-Parlament hat grundsätzlich für die sogenannte Chat-Kontrolle gestimmt. In einer umstrittenen Abstimmung billigten die Abgeordneten mit knapper Mehrheit eine befristete Ausnahme von europäischen Datenschutzregeln. Aus Brüssel, Katrin Schmidt.
4: Das heißt, Unternehmen wie Meta, also der Konzern hinter WhatsApp und Instagram, oder Microsoft und Google, könnten schon bald wieder in privaten Chats nach Hinweisen auf sexuellen Kindesmissbrauch suchen. Konkret also könnten sie die Kommunikation durch ein automatisiertes Verfahren laufen lassen, das auf Basis von technischen Daten Bilder oder Videos erkennt, die bereits als verbotene Darstellungen bekannt sind, um deren Weiterverbreitung zu unterbinden und diese zu melden. Dafür ist in Europa eine Ausnahme von EU-Datenschutzregeln nötig. Diese hatte es den Anbietern von Online-Kommunikation bereits seit Jahren und bis Anfang April erlaubt, auch privat gesendete Chats zu kontrollieren. Dann lief diese Ausnahmeregelung aus und das EU-Parlament hatte eine Verlängerung zunächst abgelehnt. Nach Druck von den Mitgliedstaaten und der Kommission hat das Parlament heute in einem Dringlichkeitsverfahren erneut abgestimmt. Dieses Vorgehen war unter den Fraktionen hoch umstritten, was zu einer recht chaotischen Abstimmung führte.
1: Heute Abend findet das erste Viertelfinale der Fußball-WM statt. Frankreich trifft auf Marokko. Aus dem ARD-WM-Team Desiree Krause.
5: In Frankreich, wo schätzungsweise mehr als 2 Millionen Menschen marokkanischer Herkunft leben, wurden die Sicherheitsmaßnahmen vor der Partie verschärft. Frankreich geht als Favorit in die Partie. Marokkos eingespielte Mannschaft hat bei dieser WM aber bereits gezeigt, dass sie ihre Gegner durchaus vor große Probleme stellen kann. Zuletzt trafen die beiden Mannschaften im WM-Halbfinale 2022 aufeinander. Das gewann Frankreich. Anpfiff der Partie heute Abend ist um 22 Uhr. Der Gewinner trifft am kommenden Dienstag dann im Halbfinale auf Spanien oder Belgien.
1: Tadej Pogačar hat die erst 6. Etappe der Tour de France gewonnen und damit das gelbe Trikot des Gesamtführenden zurückerobert. Der slowenische Titelverteidiger setzte sich bei der schweren Pyrenäen-Etappe über den Tourmalet mit 2 Minuten 38 Vorsprung auf seinen dänischen Herausforderer Jonas Vingegaard durch. Der Norweger Torstein Train, der 2 Tage lang gelb getragen hat, fiel früh weit zurück und erreichte das Ziel nach einem Sturz mit großem Rückstand. Das waren die Nachrichten. Das Wetter in Norddeutschland. Heute Abend ist es überall trocken, bei 18 bis 24 Grad. In der Nacht meist trocken, gebietsweise Nebel, Tiefstwerte 16 bis 10 Grad. Morgen teils Wolken, teils Sonne und häufig trocken bei 20 bis 28 Grad. Am Sonnabend heiter bis wolkig, in Vorpommern ein paar Schauer, 21 bis 30 Grad. Am Sonntag oft trocken bei 20 bis 30 Grad. 18.05 Uhr.
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1: Um 19 Uhr mit Astrid Fietz. In einer Sitzung berät der VW-Aufsichtsrat aktuell über umfangreiche Sparpläne des Konzernvorstands. Der Gesamtbetriebsrat übte im Vorfeld scharfe Kritik. Im Raum stehen eine Ausweitung des Stellenabbaus auf 100.000 Jobs und die Schließung von 4 deutschen Werken. Die Betriebsratsvorsitzende Cavallo forderte vor der Sitzung einen ganzheitlichen Zukunftsplan für Volkswagen.
2: Das beinhaltet eben nicht das, was in der Öffentlichkeit kursiert, nämlich dass ein Sanierungsplan eines Konzerns nur mit Personalabbau und Standortschließungen vorgenommen werden kann, sondern es geht darum, dass der Konzernvorstand einen umfassenden, ganzheitlichen Plan entwickelt, wo Themen wie Technologieführerschaft dazugehören, Produkte für die Märkte, die natürlich sehr unterschiedlich sind. Die Nordamerika-Region muss aufgeräumt werden. Wir brauchen ein Konzept für unsere chinesische Region.
1: Die VW-Betriebsratsvorsitzende Cavallo. Der Bundestag hat für ein Gesetz zum Bau neuer Gaskraftwerke in Deutschland gestimmt. Ziel ist demnach, die Stromversorgung ab 2031 zu sichern, sollten Wind- und Solarstrom nicht ausreichen. Die neuen Gaskraftwerke müssen später auf Wasserstoff umgerüstet werden können und ab 2045 klimaneutral betrieben werden. Kritik gibt es daran, dass alternative Technologien wie Stromgroßspeicher erst nachgelagert zum Zug kommen sollen. Geplant ist, dass entstehende Kosten über eine Umlage auf den Strompreis gegenfinanziert werden. Die sogenannte Chat-Kontrolle könnte wiederkommen. Anbieter wie WhatsApp, Microsoft oder Google dürften dann private Chats nach Hinweisen auf sexuellen Kindesmissbrauch prüfen. Das EU-Parlament hat heute für eine Ausnahme von europäischen Datenschutzregeln gestimmt, allerdings Änderungen gefordert. Die Chat-Kontrolle ist nicht neu. Sie war aber im April ausgelaufen, nachdem das EU-Parlament sie nicht unverändert verlängern wollte. Heute Abend findet das erste Viertelfinale der Fußball-WM statt. Frankreich trifft auf Marokko. Aus dem ARD-WM-Team Desiree Krause.
3: In Frankreich, wo schätzungsweise mehr als 2 Millionen Menschen marokkanischer Herkunft leben, wurden die Sicherheitsmaßnahmen vor der Partie verschärft. Frankreich geht als Favorit in die Partie. Marokkos eingespielte Mannschaft hat bei dieser WM aber bereits gezeigt, dass sie ihre Gegner durchaus vor große Probleme stellen kann. Zuletzt trafen die beiden Mannschaften im WM-Halbfinale 2022 aufeinander. Das gewann Frankreich. Anpfiff der Partie heute Abend ist um 22 Uhr. Der Gewinner trifft am kommenden Dienstag dann im Halbfinale auf Spanien oder Belgien.
1: Das waren die Nachrichten. Das Wetter in Norddeutschland. Nachts meist trocken, gebietsweise Nebel, Tiefstwerte 16 bis 10 Grad. Morgen teils Wolken, teils Sonne und häufig trocken bei 20 bis 28 Grad. Es ist 19.03 Uhr.
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1: Um 20 Uhr mit Astrid Fietz. Der Aufsichtsrat von Volkswagen berät seit dem Nachmittag über die umfangreichen Sparpläne des Konzernvorstands. Es wird erwartet, dass die Gespräche bis in den Abend gehen. Mögliche Ergebnisse sind noch offen. Aus Hannover Helmut Eickhoff.
2: Die Pläne, die besprochen werden, sind hochbrisant. Es geht um Einsparungen in Milliardenhöhe. Zehntausende Jobs stehen auf dem Spiel. Die Zukunft von mehreren Werken ist unklar. Fest steht, der Volkswagen-Konzern produziert vor allem in deutschen Werken viel zu teuer. Möglich, dass die Produktion unterschiedlicher Modelle nach Osteuropa in günstigere Werke verlagert wird. Offenbar gibt es auch Pläne, die Konzernstruktur so zu ändern, dass das Land Niedersachsen nicht mehr so großen Einfluss hat wie bislang. Arbeitnehmervertreter hatten heute bei Protestaktionen an allen deutschen Standorten ihren Unmut kundgetan. Sie kündigten erbitterten Widerstand an.
1: Der Bundestag hat mehrere Gesetze auf den Weg gebracht. So soll das Kindergeld ab dem kommenden Jahr ohne Antrag automatisch an Eltern ausgezahlt werden. Dafür sollen die zuständigen Behörden in Zukunft Daten untereinander austauschen. Außerdem haben die Abgeordneten einem Gesetz zum Bau neuer Gaskraftwerke zugestimmt. Sie sollen die Stromversorgung absichern, falls der Strom aus Wasser, Sonne und Wind nicht reicht. Die neuen Kraftwerke sollen auch auf Wasserstoff umrüstbar sein und ab 2045 klimaneutral laufen. Bonnie Tyler ist tot. Das teilte die Familie der britischen Rocksängerin mit. Die 75-Jährige starb in einem portugiesischen Krankenhaus. Sie musste Anfang Mai nach einem Zusammenbruch notoperiert werden. Bonnie Tyler hat im Laufe ihrer Karriere 18 Studioalben veröffentlicht. Zum Weltstar wurde sie mit Titeln wie Total Eclipse of the Heart und Holding Out for a Hero. Bei der Fußball-Weltmeisterschaft treffen heute im ersten Viertelfinale Frankreich und Marokko aufeinander. Das Spiel ab 22 Uhr bringt auch politische Brisanz mit sich. Aus dem ARD-WM-Team Desiree Krause.
3: Die französischen Behörden haben Fußballfans vor der Partie zu friedlichem Verhalten ermahnt. Sportministerin Marina Ferrari appelliere an das Verantwortungsbewusstsein aller. Es müsse ein Fest bleiben, sagte sie. Sicherheitskräfte im ganzen Land sind in Alarmbereitschaft. In der Vergangenheit hatte es bei Spielen der beiden Nationen immer wieder Ausschreitungen gegeben. Zuletzt trafen sie im Halbfinale der WM 2022 aufeinander. Marokko muss in der Partie auf den Neuzugang des FC Bayern, Ismaël Saibari, verzichten. Er hatte sich verletzt und wird nicht rechtzeitig fit.
1: Das waren die Nachrichten. Das Wetter in Norddeutschland. Nachts meist trocken, gebietsweise Nebel bei Tiefstwerten von 16 bis 10 Grad. Morgen teils Wolken, teils Sonne und häufig trocken bei 20 bis 28 Grad. Am Sonnabend heiter bis wolkig, in Vorpommern ein paar Schauer, 20 bis 30 Grad. Und am Sonntag dann oft trocken bei 20 bis 30 Grad. Es ist 20.03 Uhr.
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4: Er war der geborene Frontmann. Attraktiv und charismatisch, furchtlos, cool und clever. Michael Hutchence. Michael war 20 Jahre lang Sänger und Songschreiber der australischen Band In Excess. Von der Gründung 1977 bis zu seinem frühen Tod 1997. Er war Rockstar und Ladiesman, Schauspieler und Weltenbummler. Ich bin überzeugt, dass das Leben ein Geschenk ist. Das sagte er immer wieder. Am Ende war ihm sein Achterbahnleben offenbar entglitten. Wir erinnern heute im Nachtclub an diesen Phönix aus Sydney. Gitti Gülden begrüßt Sie dazu am Mikrofon.

Zu ihren besten Zeiten waren sie Australiens erfolgreichster Pop-Rock-Export. INXS, ein Sextett aus Brüdern und Freunden aus Sydney. Es hatte alles ganz harmlos und albern angefangen. Ein paar übermütige Teenager langweilen sich in der Schule und haben Bock auf Popmusik. Dr. Dolphin, so sollte ihre Gruppe heißen. The Vegetables stand auch zur Auswahl. Schließlich bastelten sie sich aus dem Markennamen einer Marmelade namens IXL und ihrem britischen Vorbild XTC den endgültigen Bandnamen INXS. Sie waren ehrgeizig und wollten ganz andere Musik machen als den landesüblichen Stampf-Pub-Rock. Das Schlimmste, was dir in Australien passieren kann, ist der internationale große Erfolg. Hier wollen alle etwas Zuverlässiges, garantiert bodenständig, eben das, was alle kennen, kommentiert Michael Hutchins am Anfang der Karriere. Hier will man keine Stars, sondern möglichst normale Menschen. Wir aber wollten den großen Erfolg. Wir wollten alles riskieren.

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1: In Europa, speziell im Popmecker London, nahm man In Excess anfangs nicht besonders ernst. Der Sänger machte eine ansehnliche Figur. Die Band konnte offenbar ihren Job, aber niemand konnte und wollte etwas mit ihrem Mix aus New Wave und Pop-Rock anfangen. Sie wurden mit Duran Duran verglichen oder man spöttelte von einer australischen Version von Mick Jagger plus Jim Morrison. Die britische Presse ist bekanntlich nicht zimperlich, aber niemand hatte mit der unerschütterlichen Dickfelligkeit von In Excess gerechnet. Fragen wie, was wollt ihr hier, wer seid ihr eigentlich, ignorierten sie mit unbeirrbarem Zusammenhalt. Uns haut so schnell nichts um. Wir sind nicht die dummen Landeier von Down Under, sagten sie. Wir sind gebildet, weit gereist und haben früh gelernt, das Leben in die eigene Hand zu nehmen. 3 Jahre unermüdliche Konzertreise folgen, meist als Vorprogramm, unter anderem von Brian Ferry und Cold Chisel. Dann folgt der Sprung in die Vereinigten Staaten. Der Durchbruch. Klar, das war Glück, sagt Michael, aber auch das Resultat von viel Arbeit, Humor und Selbstvertrauen.

Ab 1985 hieß es plötzlich, In Excess ist die neue Pop-Sensation. Die australischen Jungs spielen mit unglaublicher Leidenschaft. Michael sah die Lobhudeleien eher spöttisch. Erst machen sie dich nieder, dann sind sie neidisch und schließlich bleibt ihnen nichts anderes übrig, als dich zu loben. Der Klassiker. Seine agile Bühnenshow, seine Songs und sein gutes Aussehen sind sicher ein großer Teil des Erfolges von In Excess. Nach 10 Jahren Ackerei on the road wollen die drei Ferris-Brüder und Bassist Gary Bears etwas kürzer treten. Sie gründen Familien, nehmen sich eine Auszeit. Michael nutzt die Pause, um sich als Schauspieler auszuprobieren. Er spielt Hauptrollen in Dogs in Space und Frankenstein Unbound. Er lebt begeistert das klassische Leben eines Stars in Luxushotels auf Capri und Bali, in Paris, New York und London, immer mit den schönsten Mädchen an seiner Seite. Ich bete Frauen an, meinte er. Glamour und Erfolg einerseits, australische Bodenständigkeit andererseits. Ich bin vermutlich ein wandelnder Widerspruch, ein ewiger Nomade, witzelte er. Ich sehe das Ganze als herrliches Spiel. Oh.

0: Michael Callan John Hutchins kommt am 22. Januar 1960 in Sydney zur Welt. Sein Vater Callan Hutchins ist Geschäftsmann, seine Mutter Patricia ist Maskenbildnerin am Theater. Sein Bruder Red ist 2 Jahre jünger und es gibt eine 11 Jahre ältere Halbschwester Tina. Als Michael 4 Jahre ist, zieht die Familie nach Hongkong. Der Vater hat dort einen Job als Handelsvertreter. Als er 8 ist, schickt ihn seine Mutter zu einem Kindercasting. Ein Spielzeughersteller sucht eine junge Stimme für eins ihrer Produkte. Der Junge wird engagiert, sein erster Job als Sänger. Mit 13 lernt er bei einem weiteren Casting die 12-jährige Nastassja Kinski kennen. Ich habe mich sofort in sie verliebt. Leider mussten wir wieder zurück nach Sydney, scherzt er später. Die Eltern lassen sich nach der Rückkehr aus Hongkong scheiden. Michael zieht mit seiner Schwester Tina nach Hollywood zur Mama. Nach ein paar Jahren geht es wieder zurück nach Sydney. Dort lernt er an seiner Schule die Ferries-Brüder kennen. Der Rest ist Bandgeschichte. Wir sind eine ausgesprochen homogene Gruppe, weil wir uns schon so lange kennen. Eine Gruppe mit kontrolliertem Chaos, sagt der Sänger.
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Die Bühne, die Auftritte, das ist für mich besser als jede Droge. Michael entwickelt sich zu einem kapriziösen Star, der ganz genau weiß, dass er für die Band unentbehrlich ist. Letztlich verhält er sich wie ein verlaufener Junge ohne Rückhalt, erzählt Andrew Farris. Er ist von klein auf eine Art nomadischer Weltbürger, der nicht versteht, warum nicht alle Menschen so sind wie er. Michael macht gern Alleingänge und verschwindet oft Stunden bis Tage lang, ohne jemanden zu informieren. Während einer Konzertreise in Frankreich findet ihn der Manager nach 2 Tagen Suche in Cannes am Strand. Michael wollte das Filmfestival besuchen. Ohne Kommentar steigt er wieder zu den anderen in den Tourbus und schläft ein. Keiner sagt was dazu, es kann weitergehen. Ich habe es immer zu den Konzerten geschafft, sagt er. Ich hoffe, dass meine Energie auf der Bühne nie nachlässt und dass ich mich immer dabei amüsiere. Das ist die Hauptsache. Man sollte sich selbst immer gut behandeln.

Ich weiß nicht, welches Konzert besser oder schlechter war. Dieses Konzept von gut und schlecht entzieht sich mir. Vermutlich hat der Papst andere Vorstellungen davon als der Marquis de Sade, meinte Michael Hutchins. In Interviews betont er oft, dass er Aggressionen und Kriege hasse, dass es mehr Liebe als sinnlose Gewalt geben solle. Als er nach einem Konzert in Melbourne einer Gruppe von Skinheads sein friedliches Konzept erklären will, wird er zusammengeschlagen. Ich glaube trotzdem an die Liebe und dass man seinen Humor nie verlieren sollte. Das ist unsere einzige Rettung. Lass uns das Leben lieben, Tag für Tag. Alles andere ist illusorische Grauzone.

Bei einer Talkshow in London lernt Michael Popstar Kylie Minogue kennen. Er findet sie entzückend. Sie ist absolut hingerissen von dem wilden, charmanten Landsmann. 2 Jahre sind sie ein prominentes Paar, die Presse immer im Schlepptau. Dann trifft Michael bei einer Party in New York das dänische Supermodel Helena Christensen und verliebt sich Hals über Kopf. Kylie bricht es das Herz, wie sie später erzählt. Sie bleiben aber gute Freunde, wie fast alle seine Verflossenen, die nie ein schlechtes Wort über ihn verlieren. Michael kauft dem Duran Duran-Sänger Simon Le Bon dessen Traumhaus in Südfrankreich ab. So oft wie möglich lebt er dort mit Helena in der Nähe von Grasse. Er lädt Freunde aus Sydney in die provenzalische Idylle ein und sie genießen wochenlang den wunderbaren Service mit Koch, Gärtner und Pool. Seine Mutter, seine Schwester und Helenas Eltern sind ständig zu Besuch. Es ist fast eine familiäre Idylle, jedenfalls für 3 Jahre.

Das Glück bekommt Risse, als Michael 1993 in Kopenhagen auf dem Fahrrad von einem Taxi angefahren wird. Er erleidet einen Schädelbruch und verliert in der Folge seinen Geruchs- und Geschmackssinn. Seine angeborene Kurzsichtigkeit verstärkt sich. Es kommt zu manisch-depressiven Phasen und unberechenbaren Aggressionsschüben. Bei Studioaufnahmen für ein neues In-Excess-Album auf Capri gibt es ständig Auseinandersetzungen mit der Band, teilweise handgreiflich. Michael will mehr als der Sänger einer Band sein. Er will in London Schauspiel- und Theaterwissenschaften studieren. Der ganze Zirkus mit dem Erfolg und den Medien ist auf die Dauer doch ziemlich albern, sagt er. Manchmal komme ich mir vor wie mein eigener Darsteller in einem Film, der mir so nicht mehr gefällt. 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

1994 ist Michael in London Gast in der BBC Big Breakfast Show. Bob Geldofs Gattin Paula Yates macht ein sexy Interview mit ihm live im Bett. Beide sind allerdings bekleidet. Sie flirten hemmungslos vor der Kamera. Paula ist mit Geldof verheiratet, hat 3 Töchter mit ihm. Sie verlässt ihn für Michael. Die bittere Schlammschlacht um das Sorgerecht der Töchter wird bei der Scheidung in aller Öffentlichkeit ausgetragen. Ein gefundenes Fressen für die britische Boulevardpresse. Im Juli 1996 kommt Paulas und Michaels Tochter Hiani Tiger Lily Hutchins zur Welt. Michaels ganzes Glück. Er muss Verpflichtungen mit der Band in Sydney nachkommen. Paula will ihn in London heiraten. Sie hat Drogenprobleme. Es kommt zu schrecklichen Auseinandersetzungen am Telefon, auch mit dem eifersüchtigen Geldof. Ich war nur direkt und wollte meine Karriere und die Band nicht aufgeben, erzählt Michael.

Familie und Freunde erzählten immer wieder, dass Michael ein liebes und fast schüchternes Kind gewesen sei. Seine schüchterne Zurückhaltung hat er im Laufe seines abenteuerlichen Lebens zwar gründlich abgelegt, aber der ewige Rummel mit den Fans und der Presse irritiert ihn immer mehr. Ich bin im ständigen schizophrenen Kampf mit meiner Situation. Einerseits will ich in Ruhe gelassen werden, will meine Privatsphäre. Andererseits hebe ich dauernd ab. Ich weiß nie genau, wie weit ich gehen kann. Vielleicht sollte ich sagen, zur Hölle mit allen Bedenken, egal was passiert. Die Situation mit Paula, der kleinen Tochter, mit der Band, den Reportern, den ständigen Auseinandersetzungen wird immer furchtbarer. Nichts fällt ihm mehr leicht. Sitzungen beim Psychiater, Alkohol, Drogen, nichts hilft. Am 22. November 1997 wird Michaels unbekleidete Leiche im Zimmer 524 des Ritz-Carlton Hotels in Sydney gefunden. Laut Polizeibericht hat er sich erhängt. 3 Jahre später stirbt Paula Yates an einer Überdosis. Bob Geldof adoptiert die kleine Tiger Hutchins. Michael wurde nur 37 Jahre alt. Ein Schock für alle Hinterbliebenen und Freunde.

INXS verkauften bis heute über 40 Millionen Alben. Da Michael Hutchins alle Songs zusammen mit Andrew Ferries geschrieben hatte, wurde sein Vermögen auf mehr als 20 Millionen Dollar geschätzt. Seltsamerweise soll nichts mehr davon übrig geblieben sein. Angeblich habe er nie Steuern gezahlt, sich um nichts gekümmert und sein Anwalt habe sich ständig fröhlich an dem Vermögen bedient. INXS machten über ein Jahr Pause und traten dann mit verschiedenen Sängern wieder auf. Aber keiner konnte den strahlenden Frontmann wirklich ersetzen.

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1: Um 21 Uhr mit Astrid Fietz. Der Aufsichtsrat des Autokonzerns Volkswagen berät in Wolfsburg hinter verschlossenen Türen über Sparmaßnahmen. Weiterer Stellenabbau und die mögliche Schließung mehrerer Werke stehen im Raum. Unsere Korrespondentin Annette Deutzkens begleitet die Gespräche in Wolfsburg.
2: Dass hart gerungen wird, das zeichnete sich ja schon ab, allein dadurch, dass man 1,5 Stunden später begonnen hat. Also die Vorgespräche allein haben schon sehr, sehr lange gedauert. Und es kommt eben hinzu, dass dieser Aufsichtsrat ganz besonders zusammengesetzt ist. Das Land Niedersachsen, die IG Metall haben da sehr viel Mitspracherecht. Und die Interessen in diesem Aufsichtsrat, die gehen teilweise sehr weit auseinander. Da einen Kompromiss zu finden, das ist schwierig. Und wir rechnen auch damit, dass es hier noch einige Stunden dauern könnte und selbst dann wird es endgültige Beschlüsse zu Werken und Standorten kaum geben.
1: Wer Anspruch auf Kindergeld hat, soll künftig keinen Antrag mehr stellen müssen. Der jetzt vom Bundestag beschlossene Gesetzentwurf sieht vor, dass die Familienkassen das Geld ab dem kommenden Jahr automatisch an Eltern überweisen. Aus der NDR Nachrichtenredaktion Peter Eichenberg.
3: Damit das klappt, sollen die Behörden in Zukunft Daten untereinander austauschen. Der Bundesrat muss noch zustimmen. Der Bundestag hat außerdem für ein Gesetz zum Bau neuer Gaskraftwerke gestimmt. Ziel ist es, die Stromversorgung langfristig zu sichern, sollte Strom aus Wind, Wasser und Sonne nicht ausreichen. Vorgabe für die neuen Gaskraftwerke ist, dass sie auf Wasserstoff umgerüstet werden können und ab 2045 klimaneutral betrieben werden.
1: Der Bundestag kann morgen wie geplant über die Gesundheitsreform und das Heizungsgesetz abstimmen. Das Bundesverfassungsgericht hat mehrere Eilanträge dagegen abgelehnt. Die Grünen und die Linken hatten eine zu kurze Beratungszeit geltend gemacht, weil in beide Gesetzentwürfe vor kurzem noch Änderungen eingearbeitet worden waren. Morgen ist der letzte Sitzungstag des Bundestags vor der Sommerpause. Bei der Fußballweltmeisterschaft treffen heute im ersten Viertelfinale Frankreich und Marokko aufeinander. Das Spiel ab 22 Uhr bringt auch politische Brisanz mit sich. Aus dem ARD-WM-Team Team Desiree Krause.
4: Die französischen Behörden haben Fußballfans vor der Partie zu friedlichem Verhalten ermahnt. Sportministerin Marina Ferrari appelliere an das Verantwortungsbewusstsein aller. Es müsse ein Fest bleiben, sagte sie. Sicherheitskräfte im ganzen Land sind in Alarmbereitschaft. In der Vergangenheit hatte es bei Spielen der beiden Nationen immer wieder Ausschreitungen gegeben. Zuletzt trafen sie im Halbfinale der WM 2022 aufeinander. Marokko muss in der Partie auf den Neuzugang des FC Bayern, Ismaël Saibari, verzichten. Er hatte sich verletzt und wird nicht rechtzeitig fit.
1: Das waren die Nachrichten. Das Wetter in Norddeutschland. Nachts meist trocken, gebietsweise Nebel, Tiefstwerte 16 bis 10 Grad. Morgen teils Wolken, teils Sonne und häufig trocken, bei 20 bis 28 Grad. Am Sonnabend heiter bis wolkig, in Vorpommern ein paar Schauer, bei Temperaturen von 21 bis 30 Grad. Es ist 21.03 Uhr.
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5: Vor rund 60 Jahren gründete sich eine Band, die zwar nur kurze Zeit bestand, aber bis heute bleibende Spuren in der Pophistorie hinterlassen hat. Die Small Faces sind zwar nicht mehr so präsent wie etwa The Who, aber das Autorengespann Ronnie Lane und Steve Marriott komponierte in der zweiten Hälfte der 60er Jahre großartige Songs und schuf gemeinsam mit Kenny Jones und Ian McLagan den Meilenstein The Ogden's Not Gone Flake. Mehr zur Bandgeschichte, der Bedeutung der Small Faces und insbesondere zum charismatischen Frontmann Marriott in dieser Stunde der NDR Blue Nachtclub Classics mit Uli Kniep am Mikrofon. Here comes

0: Here Come the Nice, ein erster Song mit Anspielungen auf den Drogenkonsum, in diesem Falle Speed, der bei den Small Faces und insbesondere im Leben von Steve Marriott lange eine große, zu große Rolle spielen sollte. Letztlich bedauerlicherweise auch beim Tod des körperlich kleinen Sängers mit der wahrlich großen Klappe. Am 20. April 1991 verbrannte er in seinem Haus. Bis dahin hatte Marriott exzessiv gelebt und sich in seinen letzten Lebensjahren jeglichem Kommerz verweigert. Plattenfirmenmitarbeiter warf er kurzerhand raus, wenn er den Eindruck hatte, dass sie ihn abzocken wollten.
1: Record companies would rather have a 16-year-old that said yes sir, no sir, than have someone like me that will tell them to fuck off.

All or Nothing, alles oder nichts. Titel auch einer großartigen Biografie über das 54-jährige Leben von Steve Marriott, denn Ups und Downs gab es wahrlich viele in seiner Karriere. Mit 11 Jahren spielte er bereits den Artful Dodger in Oliver Twist, bekam später einige kleine Filmrollen und veröffentlichte seine erste Single Give Her My Regards im Buddy Holly-Stil. Bald gründete Marriott The Moments, mit denen er den Kinks-Song You Really Got Me aufnahm, doch diese überflüssige Coverversion floppte. Erst mit der ersten Single der Small Faces, What You Gonna Do About It, stellte sich ein erster Achtungserfolg.

Faces nannte man die Anführer der Mods, die mit chromblitzenden Lambrettas durch die Straßen bretterten, Schlips und Parker trugen und eine Menge verbotener bunter Pillen einwarfen. Pete Townsend hat etliche Jahre später diese Szene und Prügeleien mit den Rockers in Cradophenia beschrieben. 1965 aber, als die Mod-Bewegung in Seebädern wie Brighton ihrem Höhepunkt noch entgegenfieberte, traten vor allem zwei Bands ins Rampenlicht. The Who und die Small Faces. Beide Quartetts zeichneten sich durch pure Energie, zuweilen chaotische Bühnenshows und ihre charismatischen Frontmänner aus. Roger Daltrey, Sänger der Who, artikulierte das Credo der Heranwachsenden in My Generation. Ich hoffe zu sterben, bevor ich alt werde. Im Pendant der Small Faces heißt es sinngemäß, manchmal fühle ich mich wie ein frustriertes Kind, bekomme alles, was ich will, aber da ist nichts, was ich wirklich brauche.

0: Noch eine andere tragische Parallele zwischen den Small Faces und The Who drängt sich aus heutiger Sicht auf. Je zwei Bandmitglieder sind mit Keith Moon und John Entwistle bzw. mit Ronnie Lane und Steve Marriott zu früh verstorben. Für Roger Daltrey schmerzhafte Verluste.
1: Oh yeah, we all grew up together.
0: Wir sind miteinander aufgewachsen. Hier im Londoner West End, die Small Faces im Osten. The Who erschien etwas eher auf der Bildfläche. Später sind wir dann zusammen sogar aufgetreten. Marriott war ein toller Sänger.
1: Great talent, Steve Marriott. Sad loss.
0: Und weil sich seine Qualitäten schon früh herumgesprochen hatten, war Steve Marriott entsprechend umworben.
2: Jimmy Page got me in a room one day in France. This was in Paris. We'd done a gig. We were the Small Faces, and I think
3: Jeff Beck und Jimmy Page wollten mich gerne in einer All-Star-Band haben. Wir haben damals, ich glaube, in Paris zusammen gespielt und sie hatten diesen Plan, aber ich war ja an die Small Faces gebunden und so lehnte ich ab. Später haben sie sich dann für Robert Plant entschieden und der kopierte einige Phrasierungen von mir, aber haargenau. Zum Beispiel den Titel You Need Loving, der später bei Led Zeppelin Whole Lot of Love hieß.
2: That's where a whole lot of love came from, because it was our opening number. It was the Small Faces opening number every night. Was a whole lot of love.
0: Robert Plant hat sich später bei mir entschuldigt, dass er mich kopiert hat. Aber warum denn nicht? Wir alle haben doch Vorbilder. Ich zum Beispiel Sam Cooke.
2: Robert copied the phrasing note for note. He apologizes to me whenever I see him. I'm so sorry. I said, "Why are you being sorry? I earned some money. What's the matter with you? Don't matter to me. Good luck. You know, I copy Sam Cooke or I copy this one. Good luck."
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0: Jimmy Page bestätigte später übrigens, dass er ursprünglich gerne Steve Marriott als Sänger für seine Band gewinnen wollte.
5: I had in my mind exactly what I wanted to try and get together, and then it was just a matter of searching round for the right personnel. My first choice is either Steve Marriott.
0: Ich hatte genaue Vorstellungen von dem, was ich machen wollte. Ich musste lediglich die passenden Leute für diese Band finden und als Sänger fiel mir da zuallererst Steve Marriott ein. Doch leider war Steve bereits gebunden und so erst wurde ich dann auf Robert Plant aufmerksam.
5: And I invited him to come down to my house and spend some time down there and we'd discuss exactly what was plan was.
0: Weil also Marriott damals nicht zur Verfügung stand, enterte Robert Plant den Zeppelin und orientierte sich durchaus an Steves Gesangsstil.
1: Yeah, of course, everybody was doing it. It was like a nest in England of little birdies, all nice little white boys, all trying to be as black guys from Chicago.
0: Seien wir doch mal ehrlich, wir weißen Jungs haben alle bei unseren schwarzen Vorbildern abgekupfert. Aber das war es nicht alleine. Gerade die Gitarristen konnten mehr. Wie zum Beispiel auch Steve Marriott, der nur kurze Zeit später einen so tollen Song wie Ichiku Park schrieb. Großartig. Schade nur, dass er später so verbittert war.
1: Definitely with Marriott. I mean, one minute they were doing that sort of stuff and then they were writing Ichiku Park. You know, it was like, whoa. It's unfortunate that he became so bitter.

Recht früh war Steve Marriott klar geworden, dass auch die Mordbewegung irgendwann einmal abebben würde. Bereits im Juni 1967 hatte sich mit Here Come the Nice eine musikalische Neuorientierung abgezeichnet. Weg vom Blues-Rock- und Soul-beeinflussten Stil des ersten Albums der Small Faces hin zum Psychedelic-Pop, wie er auch auf Green Circles und eben Ichiku Park zu hören ist. In Bassist Ronnie Lane fand er eine kongeniale Ergänzung. Bevor aber beider Songschreiberqualitäten in einer Mini-Oper gipfeln sollte, schrieben Marriott und Lane im Sommer 1967 ihren dritten Single-Hit in Folge, Tin Soldier.

0: die Nachtclub-Classics zu Steve Marriott und den Small Faces. 1968 erschien dann das legendäre Album The Ogden's Not Gone Flake.
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0: In breitem Cockney erzählte der Komiker Stanley Unwin als Gast die Geschichte von Happiness Stan, der sich auf die Reise machte, um die verborgene Seite des Mondes zu suchen und dabei auch Mad John traf.

0: Das Album macht er nicht nur wegen der witzigen Geschichte und Umsetzung, sondern auch wegen des trickreichen Clubcovers Furore.
1: We wrote away to a tobacco company to send us all their artwork.
0: Wir haben all diese Tabakfirmen angeschrieben und sie gebeten, uns ihr Artwork zu schicken. Und aus den ganzen Versatzstücken haben wir dann das Cover für The Organ's Not Gone Flake gemacht. Und erstaunlicherweise haben sie uns auch die Erlaubnis dazu erteilt.
1: What we did was like look all through it and take the best patterns and the best words from all their artwork. And they gave us their blessing to do it.

0: The Ogdens Not Gone Flake ist das zentrale Werk der Small Faces und gleichzeitig auch schon die letzte reguläre LP der Band gewesen. Zwar wurde mit The Autumn Stone noch ein Doppelalbum mit den größten Hits und einigen bis dahin unveröffentlichten Tracks herausgebracht, Marriott aber hatte bereits andere Pläne, die er seinen bisherigen Kumpels zu deren Enttäuschung verschwieg, wie Kenny Jones zugibt.
1: We were deeply hurt when the Small Faces broke up and Steve Marriott had gone off with Humble Pie and
2: wir waren enttäuscht und verletzt, als Steve uns unvermittelt sagte, er würde die Small Faces verlassen. Wir empfanden das als respektlos.
1: And that's what left a bitter taste in our mouths, you know.

0: Noch bevor sich die Small Faces gründeten, waren Steve Marriott und David Bowie beste Kumpels, wie der sich erinnerte.
1: The late, but still irrepressible Stevie Marriott and I.
2: Steve Marriott war in den Mid-60ern mein guter Kumpel, sagt Storyteller David Bowie und ahmt ihn vortrefflich nach.
1: Long on big ideas.
3: I've got this idea, he'd say over eggs and bacon. Why don't we form like this R&B duo and call ourselves David and Goliath? You be David.
2: Hey, wie wär's, wenn wir eine Duo gründen würden? David und Goliath. Ich bin Goliath und du David, sagte Steve Marriott, der selber nur 1,62 groß war. Später dann erzählte er mir von seinem nächsten Plan, eine richtige Band zu gründen. Die Small Faces, und die sollten ja eine Zeit lang richtig groß sein, wie wir heute alle wissen.
3: Kind of like you, you know? But we're gonna be really, really little. So we're gonna call ourselves the Small Faces. Well, it worked out.

0: NDR Blue, die Nachtclub Classics, heute zu den Small Faces, die sich 1965 gründeten. Die Rückseiten ihrer Singles waren übrigens auch immer durchaus hörenswert. Gerade I Feel Much Better und als nächstes die B-Seite von Ichiku Park. I'm Only Dreaming, wie ich finde, eine der großartigen Gesangsleistungen von Steve Marriott.
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Auch Steve Marriott genoss zunächst den Erfolg in vollen Zügen, wurde aber gegenüber seinen Mitspielern immer unberechenbarer. Mal konnte er zuvorkommend und sehr humorvoll sein, dann aber auch abweisend und wenig kooperativ. Nachdem er schließlich die Band verlassen hatte und dort durch Ron Wood und Rod Stewart ersetzt wurde, tat er sich mit Peter Frampton zusammen, um mit Humble Pie ein neues und zunächst sehr erfolgreiches Kapitel aufzuschlagen. Das aber ist eine separate Geschichte. Hier und heute soll uns aber noch die Reunion der Small Faces 1977 beschäftigen. Zwei Longplayer spielten sie ein. Zunächst Playmates, ein Jahr später 78 in the Shade. Beide Alben blieben hinter den Erwartungen von Fans und Kritikern zurück, auch wenn sie durchaus einige interessante Kompositionen wie Brown Man Do über die Ausbeutung der Schwarzen enthielten.

0: Die einzelnen Mitglieder der Band wurden immer auch von Kollegen geschätzt. So war Marriott ein Buddy von Alexis Corner und Keith Richards, Ian McLagan spielte sogar zeitweise Keyboards bei den Stones und Kenny Jones trommelte bei The Who. Bassist Ronnie Lane nahm mit Pete Townsend auf und auch Queen-Gitarrist Brian May bewunderte einst die Small Faces. In der DVD-Dokumentation The Life and Times of Steve Marriott wird nicht zuletzt wegen der Kommentare von Bewunderern und Kollegen auch wie Paul Weller und Mitch Ure klar, welchen Stellenwert die Band hatte. Der ehemalige Ultravox-Sänger gehört zu den glühendsten Verehrern von Marriott, wie er auch mir gegenüber deutlich machte.
1: Marriott was a huge influence on me. I mean, I loved the Small Faces. I thought the Small Faces were one of the best bands I'd ever seen. They wrote great songs, they looked great. And Stevie Marriott had one of the best rock voices ever.
2: Steve Marriott war ein großartiger Sänger. Ich habe ihn immer bewundert und bereue es bis heute, dass ich die Small Faces nie live gesehen habe. Später habe ich dann Steve mehrfach persönlich getroffen, zuletzt auf einem Flug von London nach Amerika. Er wollte dort mit Peter Frampton die Reunion von Humble Pie vorbereiten. Und im Flugzeug schwärmte er mir von seinen Plänen vor und er fing an, mir seine Songs lauthals vorzusingen, bis die Stewardess kam und um Ruhe bat. Die anderen Passagiere wollten in Ruhe einen Film sehen, aber das war typisch für Steve.
1: And he sang me some songs, full voice. While everyone's watching the movie, he's going, yeah, well, yeah, singing. It was fantastic.
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0: Der Cockney-Rhyme, wie ihn Steve Marriott immer wieder gerne auch später noch live grölte. Und besser als Mature, den wir gerade gehört haben, kann man seine Bewunderung wohl kaum ausdrücken. Dennoch möchte ich Paul Rodgers zu Wort kommen lassen. Der weiß, dass sich Steve Marriott und seinem weiteren Erfolg durchaus selber im Wege stehen konnte.
1: I've always loved Steve Marriott. I saw him when Free was a very fledgling band. We played on a package tour, what they used to call a package tour in the UK, and it had Joe Cocker on it, it had the Small Faces on it.
2: Wir trafen uns mehrfach, spielten Konzerte und Festivals zusammen, gingen auf Tour zusammen mit The Who, mit Arthur Brown und Joe Cocker. Die Small Faces galten damals als Teenie-Bopper-Band und Steve Marriott, der ein großartiger Sänger war, schon damals, wollte immer von diesem Image weg. Er hatte schon früh einen guten Ruf unter uns Kollegen, aber einen nicht so guten bei der Presse.
1: I mean, he did have a lot of respect amongst musicians for being such a fantastic singer. But he got a lot of bad press for being a teeny bopper band. And I think it got to him, you know, and he wanted more desperately than anything to prove that he wasn't a teeny bopper singer. And he was
0: von dem Image als teeny bopper Band der Small Faces wollte Marriott schon früh weg. Und deswegen tat er vielleicht einige Sachen, die ihm mehr schadeten als nutzten. Dabei hätte er mit so viel großartigen anderen Musikern zusammenspielen können.
1: He could have surrounded himself with the best musicians in the world because he was like one of the best singers. But something strange happened and he chose the route he chose, you know, but I think he was fabulous.
0: Für wahr, Steve Marriott war fabelhaft. Das bestätigte im Interview auch Beth Hart, die ja viele Jahre später einen Song gecovert hat, den auch Marriott großartig interpretiert hatte. Black Coffee.
3: He was so genius, one of the greatest singers of all time in rock and roll. Unbelievable. And trying to learn that from Steve Marriott, I gotta tell you, was a motherfucker. I was like, how the frick am I gonna do this song? One of the things I loved about him, other than his incredible range, because let's
0: Black Coffee, nach ihm zu covern, fiel ja unglaublich schwer. Er hatte die Messlatte so hoch gehängt.
3: His abandon. He was so good that he could abandon everything. And vocally, it was just genius.
0: Soweit also Beth Hart, die vollkommen aus dem Häuschen war, als ich sie auf Steve Marriott ansprach. Vielleicht noch ein Tipp, wer Steve Marriott und die Small Faces jetzt erst kennenlernt oder wiederentdecken möchte, dem sei die 3-CD-Box Tin Soldier empfohlen. Das ist eine labelübergreifende Sammlung vieler klasse Songs. Und ich schließe vielleicht noch mit einem Stück, das einen ganz anderen musikalischen Charakter hat als etwa Lazy Sunday oder Schalalalali. Hier ist zum Schluss dieser Nachtclub Classics von NDR Blue noch Find It. Am Mikrofon verabschiedet sich Uli Kniep. Tschüss.

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1: Um 22 Uhr mit Astrid Fietz. Der Aufsichtsrat von Volkswagen hat am Abend über mögliche Sparpläne des Konzernvorstandes beraten. Insgesamt sollen 100.000 Jobs und 4 deutsche Werke auf der Kippe stehen. Aus Hannover Helmut Eickhoff.
2: In einem offiziellen Statement spricht der Konzernvorstand von einem Zukunftsplan. Volkswagen solle schlanker werden, mit weniger Modellen und niedrigeren Kosten. Von Werksschließungen oder auch Stellenabbau keine Rede. Der Konzern vermied es, davon zu sprechen. Es bleibt nach dieser Aufsichtsratssitzung also offen, wie hart die Einschnitte sein werden. Nun ist mit wochenlangen und harten Verhandlungen um die Zukunft und die Neuaufstellung des Volkswagen-Konzerns zu rechnen. Gewerkschaft und Betriebsrat haben schon erbitterten Widerstand angekündigt.
1: Wer Anspruch auf Kindergeld hat, soll künftig keinen Antrag mehr stellen müssen. Der jetzt vom Bundestag beschlossene Gesetzentwurf sieht vor, dass die Familienkassen das Geld ab dem kommenden Jahr automatisch an Eltern überweisen. Aus der NDR Nachrichtenredaktion Peter Eichenberg.
3: Damit das klappt, sollen die Behörden in Zukunft Daten untereinander austauschen. Der Bundesrat muss noch zustimmen. Der Bundestag hat außerdem für ein Gesetz zum Bau neuer Gaskraftwerke gestimmt. Ziel ist es, die Stromversorgung langfristig zu sichern, sollte Strom aus Wind, Wasser und Sonne nicht ausreichen. Vorgabe für die neuen Gaskraftwerke ist, dass sie auf Wasserstoff umgerüstet werden können und ab 2045 klimaneutral betrieben werden.
1: Die sogenannte Chat-Kontrolle könnte wiederkommen. Anbieter wie WhatsApp, Microsoft oder Google dürfen dann private Chats nach Hinweisen auf sexuellen Kindesmissbrauch prüfen. Das EU-Parlament hat heute für eine Ausnahme von europäischen Datenschutzregeln gestimmt, allerdings Änderungen gefordert. Die Chat-Kontrolle ist nicht neu, sie war aber im April ausgelaufen, nachdem das EU-Parlament sie nicht unverändert verlängern wollte. Bei der Fußball-Weltmeisterschaft stehen sich im ersten Viertelfinale Frankreich und Marokko gegenüber. In Frankreich wurden wegen der Partie die Sicherheitsvorkehrungen erhöht, da dort auch zahlreiche Menschen marokkanischer Herkunft leben. Aus dem ARD-WM-Team Desiree Krause.
4: Nationalpolizei, Gendarmerie und Polizeidirektionen arbeiten gemeinsam, damit der Abend und die Nacht in Frankreich sicher bleiben. Alle Sicherheitskräfte seien in vollem Umfang im Einsatz, so das französische Innenministerium. Frankreich hat alle bisherigen WM-Spiele gewonnen und geht als Favorit in die Partie. Die marokkanische Mannschaft kam schon 2022 bis ins Halbfinale und ist bei dieser WM noch ungeschlagen.
1: Das waren die Nachrichten. Das Wetter in Deutschland. In der Nacht ein paar Nebelfelder, es bleibt trocken. Tiefstwerte 18 bis 10 Grad. Morgen viel Sonne und trocken. Im Norden und Osten auch Wolken, bei Höchstwerten von 24 bis 35 Grad. An der See um 20 Grad. Am Samstag viel Sonne, im Osten ein paar Schauer, 23 bis 36 Grad. Und am Sonntag oft heiter, im Nordosten einzelne Schauer, 22 bis 36 Grad. 22.03 Uhr.
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5: In dieser Stunde mit Harald Münkedieck. Willkommen zu einer mal wieder im Wesentlichen amerikanischen Stunde, aber auch etwas Südamerika ist später dabei und auch einige interessante Aufnahmen für Bob Dylan-Fans. Aber erstmal ein Album, das mir in diesen Tagen besonders gefällt. Es kommt von einem Mann aus Louisiana. Sein Name ist Dirk Powell.

Musik von Dirk Powell zu Beginn dieser Nachtclubstunde. Ein Name, der hierzulande nicht besonders bekannt sein dürfte, aber wer die große Joan Baez in ihren letzten Jahren live erlebt hat, der hat auch Dirk Powell als Begleiter gesehen und gehört. Auf der Bühne 11 Jahre war dieser Multi-Instrumentalist aus Louisiana mit Baez auf Tour. Es sei eine großartige Erfahrung für ihn gewesen, hat er gesagt. Das eben waren die beiden ersten Tracks vom neuen eigenen Dirk Powell Album Wake, auf dem er vieles selbst gespielt hat. Zunächst gab es eine französisch anmutende Piano-Miniatur im Dreivierteltakt namens Étoile Cachée, die versteckten Sterne. Und danach dann eine Art Jig, so wie Powell ihn spielen kann, amerikanisch und doch im Bewusstsein der alten Traditionen, die sich aus der alten Welt in die Region der Appalachen fortgepflanzt haben. Diese spezielle Folk-Tradition ist eine der Quellen für die Musik von Dirk Powell. Die andere ist die Cajun-Musik aus Louisiana. Die Instrumente, die Powell am liebsten und am besten spielt, sind Fiddle, Banjo und Akkordeon. Und man hört sie auch im folgenden Song Joyful Noise.

Joyful Noise, Dirk Powell aus seinem neuen Album Wake. Er ist nicht nur Musiker, Songwriter und Sänger, er ist auch ein Studiobetreiber und ein Produzent und interessiert sich besonders für analoge Aufnahmetechnik. Und inhaltlich, da geht es auf vielen der Songs dieses Albums um Persönliches, um Erinnerung und sicherlich auch um die Feier einer besonderen Identität, die tiefe Wurzeln hat, dort wo Dirk Powell lebt, in Brobridge, Louisiana, etwas östlich der Stadt Lafayette im Cajun Country. Und im folgenden Song, da feiert Dirk Powell die Freiheit on the road, sich westlich bewegend, quer durch Texas hinaus nach Kalifornien. Go West, Young Man, immer noch Down the Line.

Diese Frau hat nicht nur eine enge persönliche, eine freundschaftlich-kollegiale Beziehung zu Derek Powell aus Louisiana, sie singt auch auf seinem neuen Album. Und sie ließ sich für ihr eigenes nächstes Werk von ihm produzieren. Und dieses war der erste Vorbote auf das nächste Album von Rhiannon Giddens, das zwar erst im September erscheinen wird, aber dieser Song Carolina Rain ist schon jetzt erschienen und da war der Powell-Touch unverkennbar. In dem geht es oft um Texturen und um die recht virtuose Inszenierung einer zurückhaltenden Haltung in der Anwendung der Studiotechnik. Sehr oldschool alles und sehr überzeugend umgesetzt. Ein anderer, etwas berühmterer Analog-Fan hat die nächste Aufnahme produziert. Das war T-Bone Burnett vor einigen Jahren für das Studioprojekt The New Basement Tapes, das neue Musik zu alten Texten von Bob Dylan entwarf. Texte aus dem Fundus der historischen Basement Tapes aus Woodstock. Rhiannon Giddens war bei diesem Projekt dabei, gemeinsam mit Elvis Costello und einigen anderen. Und ihr bester Beitrag hatte die Form einer alten Folkballade, Spanish Mary, aus dem Album Lost in the River, The New Basement Tapes.

Spanish Mary, eine Folkballade angesiedelt in der Karibik. Und da dachte sich Rhiannon Giddens zum einen, dass sie sich mit dieser alten Songform gut auskennt und zum anderen auch, dass ihr sogenanntes Minstrel Banjo, das buntlose Banjo, alten afrikanischen Vorbildern nachempfunden in der Bauweise, dass dieses Instrument bestens passt zu dieser Geschichte einiger Seeleute, die ihre Fracht im Stich lassen, denn sie werden praktisch verhext von der mythischen Figur einer mysteriösen Spanish Mary. Und faszinierend wird dann sicherlich auch Rhiannon Giddens, ihr norddeutsches Publikum beim nächsten Reflektor-Festival in der Elbphilharmonie. Da kuratiert sie ja insgesamt 5 unterschiedliche Programme mit eigener Beteiligung von Folk bis Oper, 25. bis 29.11. Das sind die Termine. Und von der Neuvertonung eines unveröffentlichten Dylan-Textes nun zu einer weiblichen Interpretin eines Dylan-Songs, den jeder kennt, fast jeder. Ihr Name ist Emma Swift.

Queen Jane Approximately, Track 1 aus dem feinen Dylan Covers Album Blonde on the Tracks von Emma Swift. Verwandt mit Taylor ist sie natürlich nicht, aber diese junge Musikerin aus den USA ist eine absolute Fachkraft, wenn es um die Interpretation von Bob Dylan Songs geht, was sie vor einigen Jahren auf diesem Album unter Beweis stellte. Und jetzt legt Emma noch einmal nach mit Live-Aufnahmen, von denen die erste gerade erhältlich geworden ist. Und wir haben sie dabei, denn es ist einer der allerbesten Songs von Bob Dylan überhaupt. Visions of Johanna, Emma Swift live.

Emma Swift live in Nashville Ende letzten Jahres, Visions of Johanna. Das Album wird auch so heißen wie dieser Song, Untertitel Live at Lehman Drug Company. Womit wir indirekt beim Thema Dylan angelangt wären, der ist gerade mal wieder auf Tour in den USA und die Wahrscheinlichkeit, dass er noch einmal in unseren Breitengraden im Herbst auftaucht, die dürfte doch recht hoch sein, vermute ich mal. Zumindest wurden schon einige Termine für Skandinavien bekannt. Es gibt auch einen neuen Dylan-Song, einen Country-Song als Co-Write mit Willie Nelson und dessen Produzent Buddy Cannon. I Can't Read Your Mind heißt der Song. Willie Nelson gerade 93 geworden und dieser Song ist zu finden auf einem weiteren Album des alten Rauchwaren-Fans. Dream Chaser hat es genannt und macht weiter und weiter und weiter. I Can't Read Your Mind.

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Ja, und da fragt sich mancher natürlich, war das denn nötig? Aber wenn Barbara Streisand ruft, dann will selbst Bob Dylan sich nicht verwehren. Man kennt sich sicherlich aus frühen Tagen im New Yorker Village, als die junge Frau aus Brooklyn dort anfing und schon bald zur Sensation wurde, ähnlich wie Dylan selbst, der sich hier bei The Very Thought of You wirklich richtig Mühe gegeben hat, quasi im Rückgriff auf seine eigenen sogenannten Sinatra-Alben. Und Bob Dylan darf das alles natürlich machen. Wer sollte es ihm verbieten? Die Frage ist ja noch langsam virulent. Wie lange noch? Wenn man ihn so sieht auf der aktuellen Tour, immer mit Hoodie und Kapuze über den Kopf, dann bekommt man immer mehr das Gefühl, dass er eigentlich gar nicht mehr gesehen werden möchte. Und dennoch geht es weiter, Bob Dylan weiter on the road. Und hier kommt gleich der nächste Dylan-Bezug, ein berühmter Song. Aber hier wird er gesungen von zwei Stars aus Südamerika. Gal Costa aus Brasilien und Jorge Drexler aus Uruguay. Negro Amor.

Sie war eine der wichtigsten Popstimmen Brasiliens für viele Jahre, von den 60s bis zu ihrem Tod 2022. Gal Costa war ein Star der Tropicalia-Bewegung und der MPB, und diese Art von Songpoesie hat auch Jorge Drexler aus Uruguay beeinflusst. Beide sangen sie diese Version von It's All Over Now, Baby Blue vor mittlerweile 6 Jahren. Den Ausklang, den liefert jetzt der Mann, der gerade ganz überraschend in Bob Dylans Band die Gitarre spielt, obwohl er nun wirklich als Star der Jazz-Gitarrenwelt auch anderes zu tun hätte. Die Rede ist von Julian Lage, dass der sich jetzt in die eigentümliche Welt von Dylan live begibt. Das ist schon besonders. The Layers. Jetzt also noch von Julian Lage. Damit geht diese Nachtclubstunde zu Ende. Harald Bünkedick, danke für das Interesse. Eine gute Zeit. Ciao, bis zum nächsten Mal.

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1: Um 23 Uhr mit Astrid Fietz. Die Beratungen des VW-Aufsichtsrats zu den Sparplänen des Autobauers sind ohne konkrete Ergebnisse zu Ende gegangen. Der Konzern macht nach der Sitzung weiter keine Angaben zu möglichen Werksschließungen und Stellenabbau. Aus der Nachrichtenredaktion Torben Müller.
2: In einer Erklärung hieß es lediglich, der Konzernvorstand habe dem Aufsichtsrat ein umfangreiches Maßnahmenpaket mit 12 Initiativen vorgestellt. So solle die Modellpalette schrittweise um bis zu 50% gestrafft werden und die Anzahl möglicher Ausstattungsoptionen um bis zu 75% sinken. VW-Betriebsratschefin Cavallo zeigte sich nach der Sitzung erbost. Sie forderte Vorstandschef Blume auf, bis spätestens Freitagabend der Belegschaft gegenüber Stellung zu beziehen und sich unmissverständlich zu den Gerüchten über die Vorstandspläne zu äußern. Im Gespräch ist ein Abbau von 100.000 Stellen weltweit und die Schließung von 4 Standorten in Deutschland.
1: Der Bundestag hat eine milliardenschwere Finanzspritze für Länder und Kommunen beschlossen. Bis 2029 sieht das Gesetz einen jährlichen Zuschuss von jeweils 1 Milliarde Euro vor. Der Bundestag hat außerdem den Weg für neue Gaskraftwerke freigemacht. Sie sollen die Stromversorgung absichern, falls der Strom aus Wasser, Sonne und Wind nicht reicht. Und die Abgeordneten haben beschlossen, dass das Kindergeld ab dem kommenden Jahr automatisch an Eltern ausgezahlt werden soll. Bonnie Tyler ist tot. Laut ihrer Familie starb die 75-Jährige in einem portugiesischen Krankenhaus. Sie musste Anfang Mai nach einem Zusammenbruch notoperiert werden. Bonnie Tyler hat im Laufe ihrer Karriere 18 Studioalben veröffentlicht. Zum Weltstar wurde sie mit Titeln wie Total Eclipse of the Heart und Holding Out for a Hero. Bei der Fußball-WM läuft das erste Viertelfinale. Zwischen Frankreich und Marokko steht es zur Halbzeit 0:0. Aus dem ARD-WM-Team Desiree Krause.
3: Der Gewinner der Partie ist der erste Halbfinalist der WM und spielt dann gegen Spanien oder Belgien. In Frankreich wurden heute die Sicherheitsmaßnahmen verschärft, um Ausschreitungen rund um die Partie zu verhindern. Gleich 2 Umzüge wurden bei der WM vor dem Viertelfinale vollzogen. Die norwegische Mannschaft wechselte ihr Hotel in Fort Lauderdale. Trainer Ståle Solbakken sprach von vielen Kleinigkeiten, die nicht gepasst hatten. Die Belgier empfanden ihr Trainingsquartier als unzureichend und dürfen nach einer Beschwerde bei der FIFA nun auf dem Gelände von LA Galaxy trainieren.
1: Das waren die Nachrichten. Das Wetter in Deutschland. In der Nacht ein paar Nebelfelder. Es bleibt trocken. Tiefstwerte 18 bis 10 Grad. Morgen viel Sonne und trocken. Im Norden und Osten auch Wolken. Höchstwerte 24 bis 35 Grad. An der See um 20 Grad. Am Samstag viel Sonne. Im Osten ein paar Schauer. 23 bis 36 Grad. Am Sonntag oft heiter. Im Nordosten einzelne Schauer. 22 bis 36 Grad. Es ist 23.03 Uhr.
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4: Am Mikrofon ist Pro Baskerville. Guten Abend.

So das war Ice Age aus Dänemark mit Amber. Das neue Werk heißt For Love of Grace and the Hereafter. Das ist die neue sechste Platte. Aber es ist schon eine Art Comeback-Platte. Das letzte Werk war vor 5 Jahren. Und dieses neue Album hat schon eine gewisse Unmittelbarkeit, finde ich. Also eine Dringlichkeit. Entstanden ist das Album in einem abgelegenen Studio an der schwedisch-norwegischen Grenze. Ich weiß nicht, ob so eine Adresse, so eine Location wirklich zur Kreativität beiträgt, aber ich bilde mir das ein, dass diese raue Romantik also schon so eine Post-Punk-Band positiv beeinflussen kann. Und das Stück, Amber, ist der Einstieg, der Opener zur Platte. Das neue Album heißt For the Love of Grace and the Hereafter. So Eyes Full, so heißt das neue zweite Album von Zoe Amber. Und sie ist eigentlich im Bereich des Free Jazz bekannt geworden. Sie spielt Saxophon. Aber jetzt hat sie eine Solo-Karriere gestartet. Es ist bereits ihr zweites Album und es ist definitiv kein Free Jazz. Es ist eine Folk-Noise-Rock-Sound. Das Album wurde komplett live und ohne Overdubs in Asheville aufgenommen. Das Album befasst sich sehr intensiv mit Themen wie emotionale Überforderung und es geht um ihre Familienwurzel in Tennessee. Musikalische Unterstützung hat sie von Jim White von The Dirty Three am Schlagzeug bekommen. Das ist schon mal interessant. Eine ganz andere Generation. Und sie spielt am 2.11. im Aalhaus. Das ist ein perfektes Konzert für das Aalhaus. Hier ist Zoe Amber mit Eyes Full, das Titelstück.

So, Amber mit Icefall, das Titelstück von ihrem neuen zweiten Soloalbum. Und sie spielt am 2. November im Aalhaus in Hamburg. Nun, Patois Counselors aus Charlotte, North Carolina. Und das neue dritte Album heißt Protection Racket. Und es ist schon eine ziemlich skurrile Band, sehr eigenwillig. Also fast so eigenwillig wie eine Band wie Per Ubu. Sie klingt zwar nicht wie Per Ubu, aber irgendwie auf ähnliche Weise eigenwillig. Und der Kopf und Gründer der Band, Bo White, ist eine sehr bekannte Musiker in der Musikszene von Charlotte. Das Album ist musikalisch oft recht komplex, aber immer interessant. Es gab ein Live-Album 2024, Enough One Night at the Daisy Chain. Aber diese Songs sind ganz neu. Also es ist ein richtiges neues Album. Das Ganze ist ziemlich komplex, tiefgründig und so kunstvoll formuliert. Und wir hören jetzt das Stück Sheer Radical von dem neuen Album Protection Racket, das neue dritte Album von Patois Counselors aus Charlotte in North Carolina.

So das war Patois Counselors mit Sheer Radical von dem neuen dritten Album Protection Racket. Und nun eine andere sehr interessante Band, American Football. Ich habe das neue vierte Album schon einige Male vorgestellt, weil es so spannend ist. Die Band bietet viel, von Emo bis hin zu Math-Rock und Post-Rock, und sie haben sehr interessante Arrangements. Zum Beispiel das Schlagzeugmuster von Steve Lamos, der Schlagzeuger von American Football, ist richtig spannend. Der Song heißt Man Overboard, das ist der Opener von diesem neuen vierten Album. Das Album ist selbst betitelt, wie immer bei American Football. Und der Gesang von Mike Kinsella ist schön melancholisch, grundsätzlich eigentlich. Und diese Liedtexte, die Texte nutzen maritime Metaphern wie Castaway, Anchors Cut Loose und Lifelines Eschewed, um Gefühle von Verlust und Isolation zu beschreiben. Und hier ist Man Overboard von American Football, von dem Album American Football.

So das war American Football mit Man Overboard von dem neuen vierten Album American Football. So noch eine Platte, auf die ich immer wieder zurückgreife, ist Boys Cry 2, das neue zweite Album von The Haunted Youth aus Belgien. Und ich glaube, ich habe fast das ganze Album durch jetzt. Ich habe schon fast alle Songs gespielt. Also nicht ganz, aber allmählich bin ich soweit, denke ich. Wir hören jetzt das Stück Castlevania. Und dieser Song befasst sich mit einseitigen Beziehungen. Also das Gefühl, ignoriert zu werden. 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In diesem Sinne, hier ist The Haunted Youth mit Castlevania von dem Album Boys Cry 2.

So that's for the Haunted Youth mit Castlevania von dem Album Boys Cry 2. So Swallow war ein Dream-Pop-Duo, das in den frühen 90er Jahren bekannt war. Aber in Wirklichkeit war sie gar nicht so bekannt. Im Nachhinein gilt die Band eher als eine gescheiterte Geschichte eigentlich, als ein gescheitertes Projekt. Aber in Insider-Kreisen hat man die Band geliebt, aber richtig populär wurde die Band nicht. Es war eine Shoegaze-Band auf dem 4AD-Label. Und es ging um das Duo Mike Mason und Louis Trehi. Blow hieß das Debütalbum. Das erschien 1992. Und dann gab es im selben Jahr eine limitierte Remix- und Instrumentalsammlung Blow Back. Und dieses Remix-Album stellte die Vielseitigkeit der Band unter Beweis. Also durch so dubartige Neubearbeitungen und reduzierte Versionen. Aber dann haben sie sich von 4AD Records getrennt und sie waren kurz bei Rough Trade. Es gab eine EP, Hush 94, aber dann ging die Band auseinander. Aber nun gibt es eine Wiederveröffentlichung von dem Album Blown und es umfasst sowohl Blow als auch Blowback. Und wir hören jetzt das Stück Follow Me Down von Swallow.

Irish, der natürlich auch mit PJ Harvey zusammengearbeitet hat. Und wir hören jetzt ein Duett mit einem walisischen Songwriter H. Hawkline. Und es ist ein ganz nettes Duett, so ein lässiges Gesangsduett zwischen Harding und Hawkline. Der Song heißt Venus in the Zinnia. Das Album heißt Train on the Island. Hier ist Aldous Harding featuring H. Hawkline.

So das war Aldous Harding mit Venus in the Zinnia von dem Album Train on the Island. So nun Widows Speak aus New York. Das siebte Album heißt Roses, ist vor ein paar Wochen erschienen. Und wir hören jetzt das Lied No Driver. Das Album wurde im Winter auf der griechischen Insel Hydra in einem alten Studio in den Bergen aufgenommen. Und das überhaupt zu wissen, vermittelt irgendwie so ein romantisches Feeling eigentlich, bevor man das Album überhaupt hört. Und im Kern befasst sich dieses Lied mit dem Thema Älterwerden. 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Here's No Driver von Widows Speak aus New York City.

So das war erstmal Widow Speak mit No Driver von dem neuen Album Roses und dann Harsh Realm, auch von Widow Speak, von ihrem Debütalbum 2011. Also 15 Jahre liegen zwischen den beiden Songs, aber im Kern ist es immer noch dieselbe Band, Widow Speak aus Brooklyn in New York City, und sie spielen am 2. Dezember in der Heberbühne in Hamburg. So nun Marcy, eine Band aus London, und hinter diesem Projekt steht die Singer-Songwriterin Hannah Rogers. Und sie hatte früher eine andere Band, Pix, die ich sogar damals interviewt habe. Das heißt, ich habe sie interviewt. Sie war mein Studiogast vor 10 Jahren. Das war so eine Art so New Wave Band eigentlich. Aber das ist was ganz anderes, was sie jetzt macht. Das ist eher so zeitlose Folkmusik mit ihrer neuen Band. Das ist eine 5-köpfige Gruppe. Und es gibt noch kein Album, aber es gibt schon eine EP, Magic. Wenn jetzt Marcy, die neue Band von Hannah Rogers, und hier ist das Stück Rosie.

So, das war Marcy mit Rosé von der neuen Magic EP, so heißt die EP. Ein Album gibt es noch nicht. So, nun Mogil aus Island. Das neue fünfte Album heißt Nordlandinus und es ist ein neues Werk, inspiriert vom Leben, von den Schriften, von der Philosophie und der bildenden Kunst von Sölvi Helgason. Er lebte 1820 bis 1895. Und er gilt in Island als eine besonders interessante Kulturpersönlichkeit. Er war ein Wanderer, ein Maler, Philosoph, Dichter und sogenannter Outside-Künstler. Wir hören jetzt ein Stück, es heißt auf Deutsch Ein Vagabund vom Lande. Also der isländische Titel heißt Flekingur Framan Usvet. Das ist mit Sicherheit nicht gut ausgesprochen. Das Album heißt Nordlandinus. Hier ist jetzt Mogil aus Island.

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So, das von Mowgli aus Island, von dem neuen Album Nordlandinus. Und dann zum Schluss Musik aus Schottland, Boards of Canada, die Band um Mike Sanderson und Marcus Eon. Und nach 13 Jahren Funkstille gibt es ganz plötzlich, ganz überraschend ein neues Album. Es heißt Inferno und wir hören das Stück Naraka. Und das war der Nachtclub mit Paul Baskerville.

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0: 0 Uhr mit Ronald Lessig. Nach der VW-Aufsichtsratssitzung über den Sparkurs des Konzerns hat der Betriebsrat im Vorstand ein Ultimatum gestellt. Volkswagen-Chef Blume soll sich nach den Worten von Betriebsratschefin Carvalho noch im Laufe des Tages zu den Plänen äußern. Unsere Korrespondentin Annette Deutzkens hat die Sitzung in Wolfsburg verfolgt.
1: Das ist schon ziemlich ruppig. Und dann haben wir eben den Vorstandschef selbst gehört in einer sehr allgemeinen Videobotschaft an die Beschäftigten, wo er so ganz allgemein die Lage erklärt. Dazwischen ist irgendwo das Land Niedersachsen. Das versucht fast so ein bisschen moderierend aufzutreten. Und ich muss sagen, das erinnert alles ganz schön an 2024. Da gab es diese Debatte ja schon einmal um Werksschließungen, um Jobabbau. Und damals hat man dann nach langem Ringen einen Kompromiss gefunden. Und auch diesmal ist klar, es muss so einen Kompromiss geben. Wir wissen, dass der Aufsichtsrat in relativ hoher Taktung auch demnächst tagen wird.
0: Der Bundestag hat eine milliardenschwere Finanzspritze für Länder und Kommunen beschlossen. Bis 2029 sieht das Gesetz einen jährlichen Zuschuss von jeweils 1 Milliarde Euro vor. Außerdem hat der Bundestag den Weg für neue Gaskraftwerke freigemacht. Sie sollen die Versorgung absichern, falls der Strom aus Wasser, Sonne und Wind nicht reicht. Und die Abgeordneten haben beschlossen, dass das Kindergeld ab dem kommenden Jahr automatisch an Eltern ausgezahlt werden soll. Gut 2 Monate vor der Wahl zum Berliner Abgeordnetenhaus steht offenbar eine mögliche Ablösung des regierenden Bürgermeisters Wegner als CDU-Spitzenkandidat im Raum. Mehrere Kreisvorsitzende wollen Wegner laut Medienberichten zum Rückzug bewegen. Sie kommen am Abend zu Beratungen zusammen. Hintergrund ist das Krisenmanagement nach dem Anschlag auf die Berliner Stromversorgung Anfang des Jahres. Wegner hat mehrfach falsche Angaben dazu gemacht. Bei der Fußball-WM steht Frankreich im Halbfinale. Das Team gewann in Boston das erste Viertelfinale gegen Marokko mit 2:0. Aus dem ARD-WM-Team Michael Küster.
2: Schon vor der Partie sind die Sicherheitsvorkehrungen in Frankreich, wo viele Menschen mit marokkanischen Wurzeln leben, deutlich erhöht worden. In der Vergangenheit hatte es bei Spielen beider Nationen teils heftige Ausschreitungen gegeben. Unterdessen fiebert schon ganz Norwegen auf sein K.O.-Spiel gegen England hin. Eingesetzte Sonderflüge von Oslo nach Miami waren im Nu ausgebucht. Das erste Viertelfinale in der Geschichte der Skandinavier wird am Samstag auch Kronprinz Haakon live vor Ort verfolgen.
0: Das waren die Nachrichten. Das Wetter in Deutschland. Einige Nebelfelder, es bleibt trocken bei 18 bis 10 Grad. Tagsüber.
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2: Um 1 Uhr mit Ronald Lessig. Nach der VW-Aufsichtsratssitzung über den Sparkurs des Konzerns hat der Betriebsrat im Vorstand ein Ultimatum gestellt. Volkswagen-Chef Blume soll sich nach den Worten von Betriebsratschefin Carvalho noch im Laufe des Tages zu den Plänen äußern. Unsere Korrespondentin Annette Deutzkens hat die Sitzung in Wolfsburg verfolgt.
3: Das ist schon ziemlich ruppig. Und dann haben wir eben den Vorstandschef selbst gehört in einer sehr allgemeinen Videobotschaft an die Beschäftigten, wo er so ganz allgemein die Lage erklärt. Dazwischen ist irgendwo das Land Niedersachsen. Das versucht fast so ein bisschen moderierend aufzutreten. Und ich muss sagen, das erinnert alles ganz schön an 2024. Da gab es diese Debatte ja schon einmal um Werksschließungen, um Jobabbau. Und damals hat man dann nach langem Ringen einen Kompromiss gefunden. Und auch diesmal ist klar, es muss so einen Kompromiss geben. Wir wissen, dass der Aufsichtsrat in relativ hoher Taktung auch demnächst tagen wird.
2: Der Bundestag hat eine milliardenschwere Finanzspritze für Länder und Kommunen beschlossen. Bis 2029 sieht das Gesetz einen jährlichen Zuschuss von jeweils 1 Milliarde Euro vor. Außerdem hat der Bundestag den Weg für neue Gaskraftwerke freigemacht. Sie sollen die Versorgung absichern, falls der Strom aus Wasser, Sonne und Wind nicht reicht. Und die Abgeordneten haben außerdem beschlossen, dass das Kindergeld ab dem kommenden Jahr automatisch an die Eltern ausgezahlt werden soll. Gut 2 Monate vor der Wahl zum Berliner Abgeordnetenhaus steht offenbar eine mögliche Ablösung des regierenden Bürgermeisters Wegner als CDU-Spitzenkandidat im Raum. Mehrere Kreisvorsitzende wollen Wegner laut Medienberichten zum Rückzug bewegen. Sie kommen am Abend zu Beratungen zusammen. Hintergrund ist das Krisenmanagement nach dem Anschlag auf die Berliner Stromversorgung Anfang des Jahres. Wegner hat mehrfach falsche Angaben dazu gemacht. Frankreich steht im Halbfinale der Fußball-Weltmeisterschaft. Gegen Marokko gab es einen ungefährdeten Sieg. Aus dem ARD-WM-Team Michael Küster.
4: Frankreich hat mit Marokko keine Mühe gehabt und sich hochverdient mit 2:0 durchgesetzt. Beide Treffer fielen in der zweiten Halbzeit. Mbappé mit der Führung nach 1 Stunde, die Dembélé nur 6 Minuten später ausbauen konnte. Frankreich dominierte die Nordafrikaner über die gesamte Spielzeit und vergab durch Mbappé in der ersten Halbzeit sogar einen Foul-Elfmeter. Der Vize-Weltmeister steht damit als erster Halbfinalist fest und trifft dort am kommenden Dienstag entweder auf Spanien oder Belgien.
2: Das waren die Nachrichten. Das Wetter in Deutschland. Einige Nebelfelder, es bleibt trocken bei 18 bis 10 Grad. Tagsüber viel Sonne und trocken. Im Norden und Osten auch Wolken bei 24 bis 35 Grad, an der See um 20 Grad. Am Samstag viel Sonne, im Osten ein paar Schauer, 23 bis 36 Grad.
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1: Um 2 Uhr mit Ronald Lessig. Nach der VW-Aufsichtsratssitzung über den Sparkurs des Konzerns hat der Betriebsrat im Vorstand ein Ultimatum gestellt. Volkswagen-Chef Blume soll sich nach den Worten von Betriebsratschefin Cavallo noch im Laufe des Tages zu den Plänen äußern. Unsere Korrespondentin Annette Deutzkens hat die Sitzung in Wolfsburg verfolgt.
2: Das ist schon ziemlich ruppig. Und dann haben wir eben den Vorstandschef selbst gehört in einer sehr allgemeinen Videobotschaft an die Beschäftigten, wo er so ganz allgemein die Lage erklärt. Dazwischen ist irgendwo das Land Niedersachsen. Das versucht fast so ein bisschen moderierend aufzutreten. Und ich muss sagen, das erinnert alles ganz schön an 2024. Da gab es diese Debatte ja schon einmal um Werksschließungen, um Jobabbau. Und damals hat man dann nach langem Ringen einen Kompromiss gefunden. Und auch diesmal ist klar, es muss so einen Kompromiss geben. Wir wissen, dass der Aufsichtsrat in relativ hoher Taktung auch demnächst tagen wird.
1: Der Bundestag hat eine milliardenschwere Finanzspritze für Länder und Kommunen beschlossen. Bis 2029 sieht das Gesetz einen jährlichen Zuschuss von jeweils 1 Milliarde Euro vor. Außerdem hat der Bundestag den Weg für neue Gaskraftwerke freigemacht. Sie sollen die Versorgung absichern, falls der Strom aus Wasser, Sonne und Wind nicht reicht. Und die Abgeordneten haben beschlossen, dass das Kindergeld ab dem kommenden Jahr automatisch an Eltern ausgezahlt werden soll. Gut 2 Monate vor der Wahl zum Berliner Abgeordnetenhaus steht offenbar eine mögliche Ablösung des regierenden Bürgermeisters Wegner als CDU-Spitzenkandidat im Raum. Mehrere Kreisvorsitzende wollen Wegner laut Medienberichten zum Rückzug bewegen. Sie kommen am Abend zu Beratungen zusammen. Hintergrund ist das Krisenmanagement nach dem Anschlag auf die Berliner Stromversorgung Anfang des Jahres. Wegner hat mehrfach falsche Angaben dazu gemacht. Frankreich steht im Halbfinale der Fußball-Weltmeisterschaft. Gegen Marokko gab es einen ungefährdeten Sieg. Aus dem ARD-WM-Team Michael Küster.
3: Frankreich hat mit Marokko keine Mühe gehabt und sich hochverdient mit 2:0 durchgesetzt. Beide Treffer fielen in der zweiten Halbzeit. Mbappé mit der Führung nach 1 Stunde, die Dembélé nur 6 Minuten später ausbauen konnte. Frankreich dominierte die Nordafrikaner über die gesamte Spielzeit und vergab durch Mbappé in der ersten Halbzeit sogar einen Foul-Elfmeter. Der Vize-Weltmeister steht damit als erster Halbfinalist fest und trifft dort am kommenden Dienstag entweder auf Spanien oder Belgien.
1: Das waren die Nachrichten. Das Wetter in Deutschland. Einige Nebelfelder, es bleibt trocken bei 18 bis 10 Grad. Tagsüber viel Sonne und trocken, im Norden und Osten auch Wolken bei 24 bis 35 Grad, an der See um 20 Grad. Am Samstag viel Sonne, im Osten einige Schauer bis 36 Grad. Am Sonntag heiter ebenfalls bis 36 Grad. Es ist 2:03 Uhr.
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